0: unsere Organe wichtig sind, was die so machen, und sie dürfen die auch mal anschauen.
1: Auch ein Krankenwagen ist vor Ort. Los geht es täglich um 9 Uhr. Privatpersonen sollten aber erst gegen Mittag vorbeikommen, da vormittags die Kindergärten dran sind. 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
1: Ich werde der Schlinge des Henkers entkommen.
2: Der Kriegsverbrecher Hermann Göring geht in Nürnberg zuversichtlich seinem Prozess entgegen. Er hat sich selbst den Amerikanern gestellt und deshalb steht in einer regnerischen Nacht ein Soldat bei Richter Jackson vor der Tür.
3: Sie haben Hermann Göring gefangen genommen.
4: Oh,
3: in Österreich.
4: Und was haben Sie mit ihm vor?
3: Das ist wohl die entscheidende Frage. Kann ich reinkommen?
4: Nein.
3: Aber es regnet.
4: Das sehe ich auch. Sie erschießen ihn, nicht wahr?
3: Nicht, dass ich wüsste.
4: Aber das war es doch, was Sie die ganze Zeit mit ihm vorhatten.
3: Yes.
4: Churchill und Roosevelt haben den Befehl selbst unterschrieben.
3: Und Sie waren immer dagegen.
4: Ich bin Richter im Supreme Court. Ich halte nichts davon, jemanden ohne Gerichtsverfahren hinzurichten.
3: Deshalb bin ich hier, um mit Ihnen zu reden.
2: Richter Jackson will die Nazi-Verbrecher vor ein internationales Tribunal stellen. Sein Hauptziel ist Hermann Göring. Um an ihn heranzukommen, will er die Hilfe des Militärpsychiaters Kelly.
3: Sie haben mich hierher geholt wegen Göring.
4: Ich werde Hermann Göring in den Zeugenstand rufen und er wird der Welt erzählen, was er getan hat, damit so etwas nie wieder passieren kann. Dieser Krieg endet in einem Gerichtssaal.
3: Mit Göring.
4: Er ist jetzt das Gesicht der Nazis. Wenn er fällt, fallen sie alle. Werden Sie mir helfen?
2: Ja, das wird er. Kelly arbeitet sich in die Verbrechen der Nazis und die Psyche Görings ein. Und dann ist es soweit, die beiden treffen aufeinander.
5: Was haben Sie über mich rausgefunden?
6: Ehrlich gesagt, dass Sie sehr intelligent sind.
5: Das hätte ich Ihnen aber auch sagen können.
6: Und dass Sie ein Narzisst sind. Mit einer ausgeprägten und aggressiven Fantasiewelt, mit einem starken Ehrgeiz und dem Drang, die Welt, wie Sie sie vorfinden, Ihrem eigenen Denkmuster zu unterwerfen.
5: Und davon wurden Sie wirklich überrascht?
2: Die Oscar-Preisträger Rami Malek und Russell Crowe zeigen Schauspielkunst auf höchstem Niveau. Für uns Franken hat der stark gemachte Nürnberg nur einen Nachteil. Trotz seines Namens wurde das Geschichtsdrama nicht hier gedreht, sondern in Budapest. Stefan Grundler, Redaktion Gong 97.1.

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7: Ich bin Katrin Steinberger. Steuerreform, Haushalt, aber auch Entlastungen für die Bürger. Es geht ums Geld im Koalitionsausschuss heute. Nach dem Aus für die 1.000 Euro Entlastungsprämie wird nach Alternativen gesucht. Die Grünen schlagen vor, die Stromsteuer zu senken. Der Deutsche Mittelstandsbund fordert eine Reform der Einkommensteuer. Auch Steuerentlastungen für kleine und mittlere Einkommen stehen auf der Agenda. Die Evakuierung der Hondius ist abgeschlossen. Eine letzte Gruppe mit 28 Menschen hat nach dem Hantavirus-Ausbruch das Kreuzfahrtschiff verlassen. Das nimmt jetzt Kurs auf die Niederlande. Thomas Pleskin, davor hat sich der Kapitän in einer Videobotschaft nochmal gemeldet.
8: Der aus Polen stammende Kapitän sprach von extrem anstrengenden Wochen an Bord der Hondius. Gleichzeitig habe er aber erlebt, wie groß Fürsorge, Zusammenhalt und gegenseitiges Vertrauen selbst unter schwierigen Bedingungen sein können. Er wünschte allen Passagieren und Crewmitgliedern eine sichere Heimreise.
7: Eine der deutschen Kontaktpersonen des Hantavirus-Ausbruchs auf dem Kreuzfahrtschiff Hondius ist in die Münchner Klinik Schwabing verlegt worden. Hinweise auf eine aktive Hantavirus-Infektion gibt es bisher nicht. Der Zustand des Patienten gilt als stabil, so das Krankenhaus. Die Experten in Schwabing sind auf solche Fälle speziell vorbereitet. Bei einem Flugzeugabsturz in Namibia sind 4 Deutsche ums Leben gekommen. Mindestens 3 von ihnen aus der Region Heilbronn. Zu den Opfern gehören die langjährige Geschäftsführerin der Dieter-Schwarz-Stiftung, Silke Lohmiller, ihr Mann und ihr Sohn. Das hat die Stiftung mitgeteilt. Die Touristen wollten mit einer Cessna zu den berühmten roten Sanddünen fliegen, sind aber dort nie angekommen. Kaffee ist jetzt wieder günstiger. Die großen Supermärkte haben die Preise ihrer Eigenmarken gesenkt. Seit dieser Woche kostet Kaffee, je nach Sorte, 10 bis 50 Cent weniger. Das liege an den sinkenden Rohstoffpreisen, heißt es. Eine Kilopackung Bohnen gibt es jetzt schon ab 10,50 Euro. Auch Pads und Kapseln sind im Preis runtergegangen.
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9: Mit Tanja Scholl. Schon jetzt laufen in Nürnberg die Vorbereitungen für einen musikalischen Weltrekord. Im Sommer wollen hunderte Bläserinnen und Bläser aus ganz Bayern bei uns mehr als 72 Stunden nonstop musizieren. Tag und Nacht in der Jakobskirche mitten in der Innenstadt. Vom 30. Juli bis 2. August werden sich dort Posaunenchöre und Ensembles ohne Unterbrechung abwechseln. Hinter dem Großprojekt stehen ehrenamtliches Engagement, viel Organisation und die Leidenschaft tausender Musikerinnen und Musiker. Die Schirmherrschaft übernimmt Bayerns Ministerpräsident Markus Söder.
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1: Ich bin Katrin Steinberger. Die Bundesregierung sucht nach schnellen Wegen, um die Menschen wegen der gestiegenen Kosten zu entlasten. Nachdem der Bundesrat die geplante Prämie für Arbeitnehmer abgelehnt hat, wollen Union und SPD jetzt zügig eine Lösung finden. Heute trifft sich dazu der Koalitionsausschuss. Ob es dabei schon konkrete Entscheidungen gibt, ist aber offen. Regierungssprecher Cornelius betonte, allen Beteiligten sei klar, wie dringend die Situation ist. Das Sparpaket für die Krankenkassen sollte länger geprüft werden. Dafür macht sich Ärztepräsident Reinhardt vor dem Ärztetag heute stark. So ein großes Gesetz sollte nicht im Eiltempo beschlossen werden, sagte er dem Redaktionsnetzwerk Deutschland. Alle müssten genug Zeit haben, die Folgen für die Patienten zu prüfen. Eigentlich soll das Paket noch vor der Sommerpause beschlossen werden. Bundesfinanzminister Klingbeil will den Zoll im Kampf gegen Geldwäsche stärken. Er setzt dabei auf die bestehenden Strukturen statt auf eine neue Behörde. Große internationale Fälle sollen bundesweit neue Spezialeinheiten übernehmen. Parallel soll die Anti-Geldwäsche-Einheit unabhängiger werden und mehr Kompetenzen bekommen. Künstliche Intelligenz soll helfen, verdächtige Geldströme schneller zu erkennen. Deutschland ist aktuell als Urlaubsziel richtig beliebt. Hotels und Pensionen haben im März einen starken Anstieg bei den Übernachtungen erlebt. Insgesamt waren es rund 34 Millionen. Das sind über 3% mehr als im März 2025. Diana Kramer, woran liegt denn das?
2: Urlaub machen, ohne ins Ausland zu reisen, boomt weiter, zeigen die Zahlen. Mehr als 28 Millionen Übernachtungen waren im März inländische Gäste. Gefragt waren vor allem die deutschen Skigebiete und die Küsten. Bei Gästen aus dem Ausland sank die Zahl der Übernachtungen dagegen leicht, was aber auch an den Wintermonaten liegen könnte. Traditionell reisen vor allem im Frühjahr und Sommer viele von auswärts nach Deutschland.
1: Michael Olise vom FC Bayern ist der beste französische Fußballspieler im Ausland. Die französische Fußballergewerkschaft hat dem Stürmer diese besondere Auszeichnung jetzt verliehen. Allein in dieser Saison hat Olise bisher insgesamt 50 Spiele für den FC Bayern absolviert, 22 Tore geschossen und 30 Vorlagen geliefert. In den letzten Jahren haben Stars wie Kylian Mbappé und Antoine Griezmann den Preis bekommen.
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3: Mit Tanja Scholl. Nürnberg bekommt eines von bundesweit 24 neuen Musterungszentren der Bundeswehr. Potenzielle Rekruten werden dort untersucht, ob sie für den Dienst an der Waffe geeignet sind. Die Bundeswehr hat Nürnberg ausgesucht, weil hier viele Menschen leben und sie so mögliche Bewerber gut erreicht. Andreas Franke, Sprecher der Stadt Nürnberg.
4: Nürnberg ist schon ein Bundeswehrstandort. Wir haben nächste Woche auch ein großes öffentliches Gelöbnis hier in der Innenstadt auf dem Seewalder Platz. Das heißt, die Stadt freut sich, dass so ein Musterungszentrum nach Nürnberg kommt. Wir sind offen für die Bundeswehr auch. Das heißt, es ist auch eine Stärkung der Bundeswehrstandorts in Nürnberg. Damit verbunden sind auch noch nebenbei rund 50 zivile Dienstposten in diesem Musterungszentrum.
3: In der Allersberger Straße gibt es bereits ein Bundeswehr-Karrierezentrum. Ob dort auch das Musterungszentrum entsteht, ist noch unklar. Die Zentren sollen in gut einem Jahr fertig sein.

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6: Ich bin Katrin Steinberger. Die Bundesregierung sucht nach schnellen Wegen, um die Menschen wegen der gestiegenen Kosten zu entlasten. Nachdem der Bundesrat die geplante Prämie für Arbeitnehmer abgelehnt hat, wollen Union und SPD jetzt zügig eine Lösung finden. Heute trifft sich dazu der Koalitionsausschuss. Ob es dabei schon konkrete Entscheidungen gibt, ist aber offen. Regierungssprecher Cornelius betonte, allen Beteiligten sei klar, wie dringend die Situation ist. Das Sparpaket für die Krankenkassen sollte länger geprüft werden. Dafür macht sich Ärztepräsident Reinhardt vor dem Ärztetag heute stark. So ein großes Gesetz sollte nicht im Eiltempo beschlossen werden, sagte er dem Redaktionsnetzwerk Deutschland. Alle müssten genug Zeit haben, die Folgen für die Patienten zu prüfen. Eigentlich soll das Paket noch vor der Sommerpause beschlossen werden. Bundesfinanzminister Klingbeil will den Zoll im Kampf gegen Geldwäsche stärken. Er setzt dabei auf die bestehenden Strukturen statt auf eine neue Behörde. Große internationale Fälle sollen bundesweit neue Spezialeinheiten übernehmen. Parallel soll die Anti-Geldwäsche-Einheit unabhängiger werden und mehr Kompetenzen bekommen. Künstliche Intelligenz soll helfen, verdächtige Geldströme schneller zu erkennen. Deutschland ist aktuell als Urlaubsziel richtig beliebt. Hotels und Pensionen haben im März einen starken Anstieg bei den Übernachtungen erlebt. Insgesamt waren es rund 34 Millionen. Das sind über 3% mehr als im März 2025. Diana Kramer, woran liegt denn das?
7: Urlaub machen, ohne ins Ausland zu reisen, boomt weiter, zeigen die Zahlen. Mehr als 28 Millionen Übernachtungen waren im März inländische Gäste. Gefragt waren vor allem die deutschen Skigebiete und die Küsten. Bei Gästen aus dem Ausland sank die Zahl der Übernachtungen dagegen leicht, was aber auch an den Wintermonaten liegen könnte. Traditionell reisen vor allem im Frühjahr und Sommer viele von auswärts nach Deutschland.
6: Michael Olise vom FC Bayern ist der beste französische Fußballspieler im Ausland. Die französische Fußballergewerkschaft hat dem Stürmer diese besondere Auszeichnung jetzt verliehen. Allein in dieser Saison hat Olise bisher insgesamt 50 Spiele für den FC Bayern absolviert, 22 Tore geschossen und 30 Vorlagen geliefert. In den letzten Jahren haben Stars wie Kylian Mbappé und Antoine Griezmann den Preis bekommen.
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8: Mit Tanja Scholl. Den Kindern die Angst vor dem Arztbesuch nehmen, das ist das Ziel des Teddybären-Krankenhauses. Noch bis Mittwoch können Kinder zwischen 3 und 8 Jahren es im Erlanger Schlossgarten besuchen. Sie dürfen ihre Kuscheltiere mitbringen und erzählen, welche Wehwehchen die haben. Bauchschmerzen, verletzte Knochen oder ein gebrochenes Herz, da ist alles dabei. Laut Studentin Alexandra Bittner, die in den Kittel der Obärärztin schlüpft, kommt das Kuscheltier nach einer Untersuchung zum Röntgen oder gleich in den OP.
9: Dann geht es weiter in die Apotheke und ins Labor. Und dann gibt es auch noch unsere Zahnklinik, wo die Kinder erklärt bekommen, wie man richtig Zähne putzt oder auch was wichtig ist bei der gesunden Ernährung. Draußen vor unserem Teddybär-Krankenhaus haben wir dann noch einen großen Organ-Teddy, unseren Bruno. Und bei dem haben wir Plüschorgane, an denen wir den Kindern erklären, für was unsere Organe wichtig sind, was die so machen, und sie dürfen die auch mal anschauen.
8: Auch ein Krankenwagen ist vor Ort. Los geht es täglich um 9 Uhr. Privatpersonen sollten aber erst gegen Mittag vorbeikommen, da vormittags die Kindergärten dran sind.
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1: In einem dänischen Krankenhaus spielt Nachbeben. Wie bei uns auch, herrscht dort Personalmangel. Mit der Folge,
2: dass wir heute Morgen keinen Hintergrunddienst in der Notaufnahme haben. Wer übernimmt das Telefon für ein paar Stunden? Okay.
3: Ist das nicht etwas viel? Stroke Unit und Notaufnahme?
4: Das geht schon.
1: Sagt Alex. Die junge Ärztin liebt ihren Beruf und natürlich ist ausgerechnet heute richtig viel los. Eine Mutter kommt gerade mit ihrem Sohn, der heftige Kopfschmerzen hat.
5: Es ist schon viel besser
4: als
5: gestern. Lass
4: dich doch erst mal von der Ärztin untersuchen, ja?
5: Ja.
4: Wie fühlst du dich?
5: Sehr gut.
4: Hast du irgendwas doppelt gesehen?
5: Nein.
4: Nein, gut. Jetzt sieh mich bitte einmal an. Bitte sieh mal ganz genau auf meine Nase.
5: Ja, schöne Nase.
1: Alex kann nichts finden und schickt Mutter und Sohn wieder nach Hause. Kurze Zeit später sind die beiden wieder
4: wir
1: da.
4: Wir lassen ihn scannen. Okay. Wo bringen Sie ihn hin? Wir lassen ihn scannen, um herauszufinden, was mit ihm los ist.
6: Was fehlt ihm denn?
4: Er ist in den besten Händen.
6: Sie können jetzt nicht einfach gehen.
4: Ich bin wieder da, sobald ich was weiß.
1: Es zeigt sich, dass der junge Mann in Lebensgefahr schwebt. Alex ärgert sich darüber, dass sie ihm nicht helfen konnte.
4: Oliver hatte eine sehr schwere Hirnblutung. Er wird gerade auf die Intensivstation gebracht.
6: Warum keine Operation? Ist es nicht nötig?
4: Er liegt jetzt im Koma.
6: Ich hätte wissen müssen, dass etwas nicht stimmt.
4: Er wirkte frisch und war gut drauf.
6: Er ist mein Junge. So etwas spürt man. Kennen Sie das nicht?
4: Sie konnten es nicht wissen. Ich habe ja auch nichts gefunden.
1: Und das ist das Problem. Kollegen distanzieren sich von Alex und Olivers Eltern machen ihr Vorwürfe. Der toll gespielte Nachbeben ist ein beklemmender Film über die Not der Ärzte. Stefan Grundler, Redaktion Gong 97.1.

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1: Ich bin Katrin Steinberger. Nach dem Nein des Bundesrats zur Entlastungsprämie für Arbeitnehmer wollen Union und SPD schnell entscheiden, wie sich die gestiegenen Kosten für die Bürger doch noch abfedern lassen. Alle Augen sind auf die Koalitionspartner gerichtet. Thomas Thunfeld berichtet.
2: Für die schwarz-roten Koalitionäre geht es heute hier in der Hauptstadt um zwei Punkte. Zum einen müssen sie mindestens Ansätze finden, wie die Bürger entlastet werden sollen. Und zum anderen müssen sie sich nach der offenbar kontroversen letzten Runde zusammenraufen und auf das Wesentliche fokussieren, wie CSU-Chef Söder betont. Mentale Aufräumarbeiten nennt er das.
1: Rheinmetall und die Telekom entwickeln zusammen einen Schutzschild gegen Drohnen und Sabotage. So sollen Städte und wichtige Einrichtungen besser geschützt werden. Beide Firmen bündeln ihre Erfahrungen und setzen auf moderne Technik. Immer mehr Drohnen werden über Mobilfunk gesteuert. Die Telekom entwickelt Sensoren und will ihr Mobilfunknetz als Riesenradar einsetzen. In Augsburg sind 5 Jugendliche als Pädophilenjäger zu Bewährungsstrafen und 80 Stunden gemeinnütziger Arbeit verurteilt worden. Sie hatten einen Mann über eine Chatgruppe in den Wald gelockt, mit einer falschen Pistole bedroht und geschlagen. Dabei haben sie ihm Handy und Hausschlüssel geklaut und sind später bei ihm eingebrochen. 3 von ihnen haben dem Opfer fast 1.000 Euro Schmerzensgeld gezahlt. Jeder 9. Internetnutzer in Deutschland ist letztes Jahr Opfer von Cyberkriminellen geworden. Besonders oft passiert das beim Online-Shopping. Da ist etwa jeder 5. betroffen. Auch Hackerangriffe auf Online-Konten, Betrug beim Online-Banking und Phishing sind weit verbreitet. Trotzdem schützen sich nur wenige aktiv vor solchen Angriffen. Griechenland geht gegen Massentourismus vor. Laut den Plänen der zuständigen Ministerin sollen auf stark frequentierten Inseln wie Rhodos, Kos, Santorini und Mykonos in Zukunft nur noch Hotels mit maximal 100 Betten gebaut werden. Außerdem dürfen neue Gebäude nur noch mit einem Abstand von 25 Metern zum Meer gebaut werden. Das soll die Küsten besser schützen.
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3: Mit Tanja Scholl. Schon jetzt laufen in Nürnberg die Vorbereitungen für einen musikalischen Weltrekord. Im Sommer wollen hunderte Bläserinnen und Bläser aus ganz Bayern bei uns mehr als 72 Stunden nonstop musizieren. Tag und Nacht in der Jakobskirche mitten in der Innenstadt. Vom 30. Juli bis 2. August werden sich dort Posaunenchöre und Ensembles ohne Unterbrechung abwechseln. Hinter dem Großprojekt stehen ehrenamtliches Engagement, viel Organisation und die Leidenschaft tausender Musikerinnen und Musiker. Die Schirmherrschaft übernimmt Bayerns Ministerpräsident Markus Söder.
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10: Ich bin Katrin Steinberger. Nach dem Nein des Bundesrats zur Entlastungsprämie für Arbeitnehmer wollen Union und SPD schnell entscheiden, wie sich die gestiegenen Kosten für die Bürger doch noch abfedern lassen. Alle Augen sind auf die Koalitionspartner gerichtet. Thomas Thunfeld berichtet.
11: Für die schwarz-roten Koalitionäre geht es heute hier in der Hauptstadt um 2 Punkte. Zum einen müssen sie mindestens Ansätze finden, wie die Bürger entlastet werden sollen. Und zum anderen müssen sie sich nach der offenbar kontroversen letzten Runde zusammenraufen und auf das Wesentliche fokussieren, wie CSU-Chef Söder betont. Mentale Aufräumarbeiten nennt er das.
10: Rheinmetall und die Telekom entwickeln zusammen einen Schutzschild gegen Drohnen und Sabotage. So sollen Städte und wichtige Einrichtungen besser geschützt werden. Beide Firmen bündeln ihre Erfahrungen und setzen auf moderne Technik. Immer mehr Drohnen werden über Mobilfunk gesteuert. Die Telekom entwickelt Sensoren und will ihr Mobilfunknetz als Riesenradar einsetzen. In Augsburg sind 5 Jugendliche als Pädophilenjäger zu Bewährungsstrafen und 80 Stunden gemeinnütziger Arbeit verurteilt worden. Sie hatten einen Mann über eine Chatgruppe in den Wald gelockt, mit einer falschen Pistole bedroht und geschlagen. Dabei haben sie ihm Handy und Hausschlüssel geklaut und sind später bei ihm eingebrochen. 3 von ihnen haben dem Opfer fast 1.000 Euro Schmerzensgeld gezahlt. Jeder 9. Internetnutzer in Deutschland ist letztes Jahr Opfer von Cyberkriminellen geworden. Besonders oft passiert das beim Online-Shopping. Da ist etwa jeder 5. betroffen. Auch Hackerangriffe auf Online-Konten, Betrug beim Online-Banking und Phishing sind weit verbreitet. Trotzdem schützen sich nur wenige aktiv vor solchen Angriffen. Griechenland geht gegen Massentourismus vor. Laut den Plänen der zuständigen Ministerin sollen auf stark frequentierten Inseln wie Rhodos, Kos, Santorini und Mykonos in Zukunft nur noch Hotels mit maximal 100 Betten gebaut werden. Außerdem dürfen neue Gebäude nur noch mit einem Abstand von 25 Metern zum Meer gebaut werden. Das soll die Küsten besser schützen.
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12: Mit Tanja Scholl. Nürnberg bekommt eines von bundesweit 24 neuen Musterungszentren der Bundeswehr. Potenzielle Rekruten werden dort untersucht, ob sie für den Dienst an der Waffe geeignet sind. Die Bundeswehr hat Nürnberg ausgesucht, weil hier viele Menschen leben und sie so mögliche Bewerber gut erreicht. Andreas Franke, Sprecher der Stadt Nürnberg.
13: Nürnberg ist schon ein Bundeswehrstandort. Wir haben nächste Woche auch ein großes öffentliches Gelöbnis hier in der Innenstadt auf dem Seewalderplatz. Das heißt, die Stadt freut sich, dass so ein Musterungszentrum nach Nürnberg kommt. Wir sind offen für die Bundeswehr auch. Das heißt, es ist auch eine Stärkung der Bundeswehrstandorts in Nürnberg. Damit verbunden sind auch noch nebenbei rund 50 zivile Dienstposten in diesem Musterungszentrum.
12: In der Allersberger Straße gibt es bereits ein Bundeswehr-Karrierezentrum. Ob dort auch das Musterungszentrum entsteht, ist noch unklar. Die Zentren sollen in gut einem Jahr fertig sein.
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1: Ich werde der Schlinge des Henkers entkommen.
2: Der Kriegsverbrecher Hermann Göring geht in Nürnberg zuversichtlich seinem Prozess entgegen. Er hat sich selbst den Amerikanern gestellt und deshalb steht in einer regnerischen Nacht ein Soldat bei Richter Jackson vor der Tür.
3: Sie haben Hermann Göring gefangen genommen.
4: Oh, in Österreich.
3: Und was haben Sie mit ihm vor?
4: Das ist wohl die entscheidende Frage. Kann ich reinkommen?
3: Nein.
4: Aber es regnet.
3: Das sehe ich auch. Sie erschießen ihn, nicht wahr?
4: Nicht, dass ich wüsste.
3: Aber das war es doch, was Sie die ganze Zeit mit ihm vorhatten.
4: Yes.
3: Churchill und Roosevelt haben den Befehl selbst unterschrieben.
4: Und Sie waren immer dagegen?
3: Ich bin Richter im Supreme Court. Ich halte nichts davon, jemanden ohne Gerichtsverfahren hinzurichten.
4: Deshalb bin ich hier, um mit Ihnen zu reden.
2: Richter Jackson will die Nazi-Verbrecher vor ein internationales Tribunal stellen. Sein Hauptziel ist Hermann Göring. Um an ihn heranzukommen, will er die Hilfe des Militärpsychiaters Kelly.
4: Sie haben mich hierher geholt wegen Göring.
3: Ich werde Hermann Göring in den Zeugenstand rufen und er wird der Welt erzählen, was er getan hat, damit so etwas nie wieder passieren kann. Dieser Krieg endet in einem Gerichtssaal.
4: Mit Göring.
3: Er ist jetzt das Gesicht der Nazis. Wenn er fällt, fallen sie alle. Werden Sie mir helfen?
2: Ja, das wird er. Kelly arbeitet sich in die Verbrechen der Nazis und die Psyche Görings ein. Und dann ist es soweit, die beiden treffen aufeinander.
4: Was haben Sie über mich rausgefunden?
5: Ehrlich gesagt, dass Sie sehr intelligent sind.
4: Ah, das hätte ich Ihnen aber auch sagen können.
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6: Ich bin Katrin Steinberger. Guten Morgen. Neben Entlastungen für die Bürger befasst sich der Koalitionsausschuss heute auch mit der Steuerreform. Und die klappt nur, wenn Spitzenverdiener mehr belastet werden, sagt SPD-Chef und Finanzminister Klingbeil. Ein anderer Vorschlag kommt vom Unionsfraktionschef Spahn. Er schlägt im Podcast Table Briefings vor, einfach pauschal Subventionen und Steuervergünstigungen zu kürzen, und zwar um 5%. Das Kreuzfahrtschiff Hondius ist von den Kanaren auf dem Weg in die Niederlande. Alle Passagiere sind nach dem Hunter-Virus-Ausbruch von Bord gegangen. Ein nach Spanien ausgeflogener Passagier ist positiv auf das Virus getestet worden. Jan-Henner Reitze hat alle Einzelheiten.
7: Die Zahl der nachweislich Infizierten wächst. Auch bei nach Frankreich und in die USA ausgeflogenen Passagieren waren Tests schon positiv. Der in Spanien betroffene Passagier hat bisher keine Symptome. Auch den nach Deutschland gebrachten Menschen geht es bisher gut, sie müssen aber in Quarantäne bleiben. Wenn das Schiff in Rotterdam ankommt, soll es dort gründlich desinfiziert werden.
6: Bei einem Flugzeugabsturz in Namibia sind 4 Deutsche ums Leben gekommen. Mindestens 3 von ihnen aus der Region Heilbronn. Zu den Opfern gehören die langjährige Geschäftsführerin der Dieter-Schwarz-Stiftung, Silke Lohmüller, ihr Mann und ihr Sohn. Das hat die Stiftung mitgeteilt. Die Touristen wollten mit einer Cessna zu den berühmten roten Sanddünen fliegen. Die Deutsche Bahn will sich in Zukunft mehr aufs Bahnfahren konzentrieren und weniger auf andere Geschäfte wie Fahrrad- oder Mietwagenverleih. Angebote für die erste und letzte Meile soll es nur noch geben, wenn sie auch wirklich Geld bringen, sagt Bahnchefin Palla dem Stern. Bahnbauprojekte im Ausland, zum Beispiel in Indien oder Uruguay, sollen mittelfristig komplett wegfallen. In Bayern gibt es immer mehr, die in der Pflege arbeiten. Letztes Jahr waren es rund 257.000 und damit 1,7% mehr als im Jahr davor. Während es in anderen Jobs wegen der schlechten Wirtschaft kaum neue Stellen gibt, bleibt die Pflege ein sicherer Arbeitsplatz. Fast ein Drittel der Pflegekräfte kommt aus dem Ausland. Ohne sie würde die Pflege hier gar nicht funktionieren, so die Arbeitsagentur.
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0: Planet. Kenner auf Gong 97.1 Frankens Classic Rock Sender um 11 Minuten nach 6. So, wir stellen uns jetzt eine schöne Betonmischmaschine nach Hause und rühren uns eine Gitarre an. Klingt komisch, ist aber so. Martin Hengstemann aus der Nähe von Jena baut nämlich Gitarren aus, Achtung, Beton und Bier. Martin, wie kommt man auf so eine Idee?
1: Also ich bin promovierter Ingenieur und bin dann mit dem Werkstoff in Berührung gekommen. Das ist der sogenannte Carbonbeton. Also das ist kein stahlbewehrter Beton, wie man heutzutage baut, sondern mit Carbonbewehrung. Die kann eben nicht rosten. Und da ich schon mein ganzes Leben lang quasi E-Gitarren baue, habe ich mir irgendwann gedacht, hey, das wäre doch mal ganz cool, auch E-Gitarren zu bauen aus dem Werkstoff.
0: Na, ist natürlich auch cool für uns Rocker. Na, jetzt wissen wir aber alle, dass so eine E-Gitarre schon ein bisschen was wiegt. Und wenn ich mir das dann auch noch aus Beton vorstelle, was wiegt das Ding?
1: Es wiegt ungefähr 3,3 Kilo und damit genauso viel wie eine E-Gitarre aus Holz.
0: Okay, das ist überschaubar. Und jetzt kommt das Bier ins Spiel. Der Beton wird bei dir nicht mit Wasser, sondern eben mit Bier angemischt. Das wirkt sich dann aus dem Klang aus oder wie stelle ich mir das vor?
1: Bier hat letztlich einen minimalen Einfluss. Der Beton wird etwas poröser dadurch, hat aber primär hier den Effekt der Personalisierung, indem jemand sagt, hey, ich hätte gern mein Lieblingsbier in der Gitarre drin.
0: Okay, und wer kauft jetzt diese Betonklampfe?
1: Käufer habe ich aus der ganzen Welt. Das sind primär Profimusiker und Studiomusiker, die von dem Sound, von dem gleichmäßigen Klang sehr begeistert ist, als halt für Profimusiker, die eben wollen, dass die Töne in allen Lagen und in allen Tonhöhen sehr gleichmäßig klingen. Und genau das kann die Gitarre.
0: Und die sieht auch noch richtig cool aus. Also wer es mal probieren möchte, einfach vorbeischauen bei Martin Hengstemann. Der baut in der Nähe von Jena Gitarren aus Bier und Beton. 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

Ich bin ja schon ein bisschen on fire, ne? 20 Minuten nach 6, hier ist Gong 97.1, der Morgen Rock. Und heute in 9 Tagen, am Donnerstag, 21. Mai um 17 Uhr, da ist Anstich an der Erlanger Bergkirchweih. Ja, und das ist für mich ein gesetzter Termin. Ich habe am Berg meine Frau kennengelernt. Ich gehe dahin, seitdem ich 5 Jahre alt bin. Meine Kinder sind da groß geworden. Ja, also für mich ein absoluter Feiertag. In Großbritannien, da ist heute schon Feiertag. Da ist nämlich National Cucumber Day, also Tag der Gurke. Bitte nicht verwechseln mit dem Weltorgasmustag. Der ist am 21. Dezember. Einen schlüpfrigen Witz eurer Wahl setzt ihr hier jetzt bitte selbst ein.

Kinder, ist es frisch draußen. 3 Grad aktuell in Rot. 3 Grad. Ich bin schon mal mit kurzer Hose in die Arbeit gegangen dieses Jahr. Wie das Wetter in den nächsten Tagen wird, sage ich euch gleich nach den News. Jetzt gibt's erst nochmal die Kings. You really got me.

0: Langsam laufen wir uns heiß für diesen Dienstag. Hier ist Gong 97.1, Frankens Classic Rock Sender. Und gleich rocken wir weiter mit Oasis und mit ZZ Top.
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8: Ich bin Justin Hamm. Guten Morgen. Wie können die gestiegenen Kosten für die Bürgerinnen und Bürger abgefedert werden? Nach dem Nein des Bundesrats zur Entlastungsprämie für Arbeitnehmer wollen Union und SPD das nun schnell entscheiden. Thomas Thunfeld berichtet.
9: Für die schwarz-roten Koalitionäre geht es heute hier in der Hauptstadt um zwei Punkte. Zum einen müssen sie mindestens Ansätze finden, wie die Bürger entlastet werden sollen. Und zum anderen müssen sie sich nach der offenbar kontroversen letzten Runde zusammenraufen und auf das Wesentliche fokussieren, wie CSU-Chef Söder betont. Mentale Aufräumarbeiten nennt er das.
8: US-Präsident Trump will die Kraftstoffsteuer in den USA vorerst aussetzen, weil die Preise so stark gestiegen sind. Wie lange, hat er nicht gesagt. Die Verhandlungen zwischen den USA und dem Iran stecken fest. Der Iran fordert ein Ende der Sanktionen und die Kontrolle über die Straßen von Hormuz. Trump nennt den iranischen Friedensvorschlag völlig unbrauchbar. Wie lange die Waffenruhe hält, ist unklar. Das Kreuzfahrtschiff Hondius ist nach den Hunter-Virus-Fällen vollständig geräumt und jetzt auf dem Weg Richtung Niederlande. An Bord sind nur noch der Kapitän und einige Crewmitglieder. In Rotterdam wird das Schiff dann gründlich desinfiziert. Gestern waren auch die vier deutschen Passagiere nach Hause zurückgekehrt. Sie sind nun erstmal in Quarantäne.
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10: Mit Henrike Müller. Gute Nachrichten für alle Pendler. Zwischen Nürnberg und Roth rollt der S-Bahn-Verkehr wieder nach Plan. Die Reparatur an der defekten Weiche bei Schwabach konnte wie vorgesehen abgeschlossen werden. Die Bahn hatte die Strecke in der vergangenen Nacht wegen der Reparaturarbeiten komplett gesperrt. Die letzten Tage war sie nur eingleisig befahrbar. Fahrgäste mussten deshalb auf Regionalzüge ausweichen oder Ersatzbusse und Sammeltaxis nutzen, was zeitweise für ziemliches Chaos gesorgt hatte. Auf der Seite der DB heißt es aktuell, dass sich die Verkehrslage zwischen Nürnberg Hauptbahnhof und Roth normalisiert.
0: Dankeschön.
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0: Ja, und wir bleiben beim Verkehr. Da muss ich gar nichts normalisieren. Der läuft nämlich normal. Keine Unfälle, keine Staus. Blitzer haben wir auch keine, aber seid so gut. Wenn ihr was gesehen habt, 08000 97.1 97.1. Einfach mal kurz durchmelden. Gute Fahrt euch. Das Wetter sieht aktuell eigentlich gar nicht so schlecht aus. Wolken, bisschen blauer Himmel, dazwischen allerdings frisch ist es. 3 Grad nur in Herzogenaurach und in Altenfürth. Maximal 10 Grad werden es heute. Und da sind auch immer wieder ein paar Schauer drin. Die Nacht locker bewölkt, Tiefstwerte um 3 Grad und der Gongwetter trennt für morgen und den Donnerstag. Eigentlich bleibt alles wie heute. Mal Sonne, mal Wolken, mal Regen. Minimal wärmer wird es bis 13 Grad.
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0: Sag mal, seid ihr auch noch so müde irgendwie? Gut, bei mir könnte es dran liegen, dass ich gerade noch im Umziehen bin. Das stresst ein bisschen. Ich hoffe, bei euch geht's entspannter rein in diesen Dienstag. Und wenn ihr sagt, nee, ich brauche jetzt irgendwie einen Wachmacher, na gut, hätte ich an dem Angebot. Wie wär's mit ZZ Top? Give me all your lovin'? Na dann. Gas geben, Herrschaften.

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0: singen die da eigentlich? Fragt ihr euch das auch öfter? Hier ist Gong 97.1, Frankens Classic Rock Sender mit Oasis, gerade Wonderwall. Und in einer guten halben Stunde, da kommt unser Rockbarde wieder zu Gast und der übersetzt uns mal englische Classic Rock Texte, allerdings auf seine ganz eigene, schwurbelige, leicht altertümliche Art. Und ihr könnt dann raten, um welchen Song es geht. Damit er mir da nicht so ganz blank reinrauscht um 20 nach 7, hören wir jetzt schon mal kurz rein.
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0: Ja, und in voller Länge gibt's Rock in edler Sprache dann wieder um 20 nach 7. Erkennt ihr den Song, dann spiele ich ihn auch. Notiert euch schon mal die Nummer, den 08000 97 1 97 1.

schon so eine Kuschelnummer, oder? Guns N' Roses. Patience. Jetzt mal langsam wach werden. Es ist schon 6.52 Uhr. Hier ist Gong 97.1, Frankens Classic Rock Center. Heute vor genau 59 Jahren, am 12. Mai 1967, da ist in Großbritannien ein Album erschienen, das die Rockmusik komplett auf links gedreht hat. Are You Experienced von der Jimi Hendrix Experience. Mit gerade mal 24 hat Jimi Hendrix der Musikwelt damals gezeigt, was mit einer E-Gitarre überhaupt möglich ist. Ich meine, Feedback, Verzerrung, Wawa-Sounds, psychedelische Klangflächen. Vieles davon gab's vorher schon so ansatzweise, aber Hendrix hat daraus was komplett Neues gemacht. Die Scheibe hat sich dann auch unglaubliche 33 Wochen in den britischen Charts gehalten und gilt bis heute völlig zu Recht als eines der wichtigsten Rockalben aller Zeiten. Eine der bekanntesten Nummern auf dem Album ist Foxy Lady, wurde übrigens mit ganzen 4 Marshall-Boxen im Studio aufgenommen. Für die damalige Zeit absoluter Wahnsinn. Die Band hatte übrigens vor der Aufnahme noch gar kein richtiges Ende für den Song. Der kam dann ganz spontan im Studio. Und damit ihr das auch so richtig nachvollziehen könnt, hier ist The Jimi Hendrix Experience und Foxy Lady.

0: Das ist der Jimi Hendrix auf Gong 97.1. Und gleich kurz nach sieben küren wir den nächsten Supervater. Da geht's wieder um Freibier für euch von der Zirndorfer Brauerei.
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3: Es ist jetzt
0: 6.57 Uhr.
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14: Ich bin Justin Hamm. Guten Morgen. In Europa sollen in Zukunft mehr wichtige Medikamente hergestellt werden. Unterhändler der EU-Staaten haben sich nun auf neue Regeln dazu geeinigt. Die Produktion von Arzneimitteln soll leichter mit öffentlichen Geldern unterstützt werden können. In den letzten Jahren gibt es immer wieder starke Engpässe bei Medikamenten, darunter Antibiotika für Kinder, Schmerzmittel wie Ibuprofen oder auch Psychopharmaka. Viele Jobs und ein riesiges Freizeitangebot. Das Leben in der Großstadt bietet viele Vorteile, aber die hohen Mieten schrecken viele Berufstätige ab. Viele Unternehmen müssen deshalb immer mehr um Fachkräfte ringen, zeigt eine Studie von PwC. Tanja Wagner berichtet.
15: In deutschen Großstädten sei es ein Glücksspiel, eine bezahlbare Wohnung zu finden, heißt es. Der Umfrage zufolge spielt für rund die Hälfte von Jobsuchenden die Miete eine große Rolle, noch vor der Länge des Arbeitswegs. Punkten könnten Arbeitgeber nach Ansicht der Befragten daher mit Mietzuschüssen oder auch indem Betriebswohnungen bereitgestellt werden.
14: 5 große Lkw-Konzerne warten gespannt auf ein Urteil des Bundesgerichtshofs, das am Vormittag fällt. Ein Rechtsdienstleister hatte die Unternehmen wegen Preisabsprachen auf 500 Millionen Euro Schadenersatz verklagt. Das Gericht entscheidet nicht über diese Absprachen, sondern ob es rechtens war, dass Käufer von überteuerten Lkw ihre Rechtsansprüche an den Dienstleister abgetreten haben. Der würde im Erfolgsfall 33% Provision erhalten.
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16: Mit Henrike Müller. Gute Nachrichten für Nürnberg. Die Bundeswehr richtet hier eines von deutschlandweit 24 neuen Musterungszentren ein. Ausschlaggebend für Nürnberg war laut Bundeswehr die große Zahl junger Menschen in der Metropolregion. So können potenzielle Bewerber besonders gut erreicht werden. Stadtsprecher Andreas Franke.
17: Es geht um ein neues Gebäude, das sie beziehen wollen. Es gibt da schon ein Karrierecenter der Bundeswehr in Nürnberg und daneben soll noch ein Musterungszentrum entstehen. In welcher Immobilie genau, ist noch offen. Es geht darum, im Prinzip Menschen einmal, die für den Wehrdienst geeignet sein können, herauszufinden. Bis Mitte 27 sollen alle Musterungszentren fertig sein.
16: In Bayern entstehen insgesamt 4 Standorte.
0: Danke, Henny.
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0: Da haben wir eine Meldung, die kommt aktuell von der B8 Nürnberg Richtung Neustadt an der Aisch. Zwischen dem Abzweig nach Bottenbach und der Ausfahrt Klein-Erlbach. Da liegt ein Schlauch auf der Fahrbahn. Steht nicht drauf und kommt bitte gut an. Außerdem wird geblitzt. Der Michael hat einen. Wo denn? Lass mal kurz hören.
18: In Nürnberg an der Radrunde auf Höhe der Max-Beckmann-Schule.
0: Alles klar, ist notiert. Schönen Dank dir und euch weiterhin gute Fahrt. Wenn ihr noch was gesehen habt, sagt uns Bescheid unter der 08000 97 1 97 1. Das Wetter aktuell so rein optisch eigentlich ganz nett. Also ein bisschen blauer Himmel, paar Wölkchen, allerdings ganz schön frisch. 3 Grad in Zabo und in Höchstadt an der Aisch. 10 Grad maximal heute. Kann auch immer wieder Schauer geben. Und mit 3 Grad geht's durch die leicht bewölkte Nacht. Der Gong-Wettertrend für morgen und übermorgen, der ändert sich nicht viel. Mal Sonne, mal Wolken, mal Regen. Und das alles bei maximal 13 Grad. Das sind halt doch die Eisheiligen.
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0: 150 Euro Verzehrgutschein für den Zirndorfer Bräuschank und 2 Kästen Freibier obendrauf. Winkt euch, wenn ihr gewinnt beim Super Vater. Und Daniela, du hast deinen Dad auch angemeldet, ne?
19: Genau, so ist es.
0: Daniela, magst du mir mal kurz was zu deinem Vater erzählen? Warum ist der so ein toller Vater?
19: Ja, also mein Papa ist, der wird erstmal dieses Jahr 70. Und dann ist er einfach der beste Papa der Welt, weil er uns gerade bei unserem Haus sehr viel hilft. Wir sanieren ein altes Haus. Und ja, weil ich so ihn auch ein bisschen als Vorbild sehe. Ich höre sehr gerne Rockmusik. Wir teilen unheimlich viele Hobbys wie Windsurfen, Skifahren, auf Konzerte gehen.
0: Also ihr seid quasi ein Herz und eine Seele. Daniela, magst du deinem Papa das vielleicht gleich direkt mal selber am Telefon sagen?
19: Ja, sehr gerne. Sehr gerne.
0: Hast du kurz Zeit, dann rufen wir ihn mal schnell an.
19: Ja.
0: Ja,
19: freilich.
0: Okay, dann machen wir das doch gleich nach Billy Idol und Bachmann Turner Overdrive.

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0: Ist Vatertag und zusammen mit Zirndorfer suchen wir den Super-Vater. Und da gibt's dann einen 150-Euro-Gutschein für die Zirndorfer Bräuschank und auch noch zwei Kästen Zirndorfer Freibier obendrauf. Daniela hat mir gerade schon erzählt, was ihr Papa für ein Super-Vater ist und den rufen wir jetzt mal gemeinsam an.
1: Klinger?
2: Hallo Papa, ich bin's, Daniela, hi. Also, ich will dir was sagen, lieber Papa. 70 Jahre und ehrlich gesagt glaubt das keiner, der dich kennt. Du bist immer in Bewegung, immer voller Energie und wahrscheinlich der einzige, fast 70-Jährige, der bei Adrenalin nicht an Blutdruck denkt, sondern an das nächste Abenteuer. Danke, dass du immer für mich und uns da bist. Ohne dich wäre unsere Haussanierung wahrscheinlich schon längst im Chaos versunken. Du packst an, findest für jedes Problem eine Lösung und bist dir nie zu schade zu helfen. Ich wünsche dir von Herzen bald zu deinem 70. Geburtstag schon mal vorab alles Gute und bin unendlich dankbar, dich als Papa zu haben.
1: Vielen Dank.
0: Und da ist es einer baff am anderen Ende der Leitung und wahrscheinlich noch überraschter, wenn er hört, dass dann noch jemand mit in der Leitung ist. Claudio Grossner vom Gong 97.1 Morgan Rock. Hallöchen.
1: Servus Claudio. So. Wahnsinn.
0: Bernd, deine Tochter hat dir gerade ein Hohelied gesungen auf dich. Mensch.
1: Ich glaub's bald nicht.
0: Wie fühlt sich sowas an?
1: Geil.
0: Geil. Ihr unternehmt offensichtlich auch öfter was miteinander, habe ich so ein bisschen rausgelesen.
1: Ja, wir gehen jetzt wieder surfen und Fahrrad fahren und so.
0: Wisst ihr, was da noch fehlt?
1: Nee.
0: So ein schöner Biergartenbesuch, mal gemeinsam essen gehen, sich's richtig gut gehen lassen. Ich hätte da was für euch. Ja. Gong 97.1 und Zirndorf versuchen ja gerade den Supervater. Und nachdem die Daniela dich jetzt gerade in höchsten Tönen angepriesen hat, kann ich ja eigentlich fast nicht anders, als dir den 150-Euro-Gutschein für den Zirndorfer Bräuschank zu geben und die zwei Kästen Freibier mit oben drauf.
1: Ja, wow, mega. Super, Wahnsinn. Vielen Dank.
2: Danke, mega.
0: Ja, bitteschön. 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

0: Sag mal, kapiert ihr den Text? Manfred Mann's Earthband, Davis on the Road Again. Manchmal schon ein bisschen kryptisch, was unsere Rocker da so lyrisch von sich geben. Aber zum Glück gibt's ja da unseren Rockbaden, der uns klassische Rocktexte in edles Deutsch übersetzt. Ihr hört jetzt wieder ganz genau zu. Erkennt ihr den Song? Dann ruft er mich an unter 08000971971. Und wenn wir eine Lösung haben, spiele ich den Song auch.
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0: Ave, ja, lasse nicht ab vom Glauben. Kleinen Tipp gebe ich, echter Party-Rock-Kracher. Ihr kennt ihn garantiert. Also denkt nur mal ein bisschen drüber nach und wenn ihr eine Lösung habt, ruft ihr mich an 08000971971 und dann spiele ich euch die Nummer auch. Aber erst braucht's eine Lösung.

0: Three Doors Down. It's not my time. 7:27 Uhr. Es kommt 97.1 Frankens Classic Rock Sender. Und gerade war wieder unser Rockbade zu Gast.
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0: Ja, und die Susanne hat eine Lösung?
2: Ich glaube, es ist Journey mit Don't Stop Believing.
0: Susanne, das ist absolut richtig.
2: Super.
0: Und ich finde es gut, dass du anrufst, weil ich hatte gerade während Survivor lief schon ein paar Anrufer, die gesagt haben, das wäre Bon Jovi und Keep the Faith. Nee, oder?
2: Nein, die haben keine Ahnung.
0: Die haben gar keine Ahnung. Ein Glück, dass wir dich haben und ein Glück, dass wir eine Lösung haben. Und ich spiele das Ding gleich nach den News.
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12: Ich bin Justin Hamm. Guten Morgen. In Europa sollen in Zukunft mehr wichtige Medikamente hergestellt werden. Unterhändler der EU-Staaten haben sich nun auf neue Regeln dazu geeinigt. Die Produktion von Arzneimitteln soll leichter mit öffentlichen Geldern unterstützt werden können. In den letzten Jahren gibt es immer wieder starke Engpässe bei Medikamenten, darunter Antibiotika für Kinder, Schmerzmittel wie Ibuprofen oder auch Psychopharmaka. Viele Jobs und ein riesiges Freizeitangebot. Das Leben in der Großstadt bietet viele Vorteile, aber die hohen Mieten schrecken viele Berufstätige ab. Viele Unternehmen müssen deshalb immer mehr um Fachkräfte ringen, zeigt eine Studie von PwC. Tanja Wagner berichtet.
13: In deutschen Großstädten sei es ein Glücksspiel, eine bezahlbare Wohnung zu finden, heißt es. Der Umfrage zufolge spielt für rund die Hälfte von Jobsuchenden die Miete eine große Rolle, noch vor der Länge des Arbeitswegs. Punkten könnten Arbeitgeber nach Ansicht der Befragten daher mit Mietzuschüssen oder auch indem Betriebswohnungen bereitgestellt werden.
12: 5 große Lkw-Konzerne warten gespannt auf ein Urteil des Bundesgerichtshofs, das am Vormittag fällt. Ein Rechtsdienstleister hatte die Unternehmen wegen Preisabsprachen auf 500 Millionen Euro Schadenersatz verklagt. Das Gericht entscheidet nicht über diese Absprachen, sondern ob es rechtens war, dass Käufer von überteuerten Lkw ihre Rechtsansprüche an den Dienstleister abgetreten haben. Der würde im Erfolgsfall 33% Provision erhalten.
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14: Mit Henrike Müller. Die Gewerkschaft Verdi ruft heute in Nürnberg und Erlangen zu Protesten an den Krankenhäusern auf. Zum Internationalen Tag der Pflege sind aktive Mittagspausen geplant. Die Patienten in den Kliniken haben aber keine Einschränkungen zu befürchten. Die Beschäftigten wollen sich mit dem Aktionstag gegen die geplante Krankenkassenreform wehren, so Martin Schmalzbauer von Verdi Mittelfranken.
15: Wir werden zum Beispiel auch auf dem Jakobsplatz beim trägerorganisierten Tag der Pflege präsent sein. Es wird auch Aktionen bei der AWO und bei den Erler Kliniken geben. Wo ich öffentlich vor allem auch dazu einladen möchte, ist 12.45 Uhr, Haupteingang Klinikum Nürnberg Nord. Dort wird es eine Protestkundgebung geben und dann auch um 16.15 Uhr beim Eingang Schlossgarten am Uniklinikum Erlangen.
14: Dem heutigen Aktionstag sollen im Juni größere regionale Kundgebungen in ganz Bayern folgen.
0: Danke, Henny.
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0: Schönen guten Morgen raus auf die Straßen. Sieht eigentlich ganz entspannt aus gerade. Größere Unfälle oder Staus haben wir keine. Es wird aber geblitzt. In Nürnberg von der Tannstraße Höhe Jansenbrücke, Grottenbacher Straße Richtung Mühlhof und an der Radrunde Höhe Beckmannstraße. Vielleicht habt ihr da auch noch was gesehen? Dann sagt's uns, wir sagen's weiter. Ihr erreicht uns unter 08000 97.1. 97.1. Kommt gut rein. Ja, beim Wetter, ja, also, wenn ihr zum Fenster rausschaut, das sieht ja eigentlich ganz gut aus, aber bitte zieht euch ein warmes Jäckchen an. Lauf am Holz- und Rosstal aktuell 4 Grad und es werden heute auch nur maximal 10 Grad. Dabei bleibt's bewölkt, kann auch immer wieder Schauer geben und locker bewölkt geht's mit 3 Grad Tiefstwerten durch die Nacht. Der Gong-Wetter-Trend morgen und am Donnerstag ändert sich dann eher wenig. Mal Sonne, mal Wolken, mal Regen bei maximal 13 Grad.
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0: Ja, und wir haben eine Lösung, Rock in edler Sprache. Die Susanne hat gerade gelöst, was unser Rockbade da von sich gegeben hat. Und es war Journey, Don't Stop Believin'. Und ich hab's euch versprochen, wenn wir dann eine Lösung haben, dann wird der Song natürlich auch gespielt. Und hier ist er. Aus dem Jahr 1981. Das ist Partyrock vom Feinsten. Läuft dann ab kommenden Donnerstag auch wieder regelmäßig auf der Bergkirchweih. Ich freue mich drauf.

mit den Rolling Stones. Es ist 7.43 Uhr hier auf Gong 97.1. Wir sind Frankens Classic Rock Sender. Schönen guten Morgen euch. So, und jetzt mal unter uns. Was gibt's bei euch zum Frühstück? Marmeladenbrot oder doch eher Döner, Currywurst und Pizza? Die Frage muss man stellen, denn Nürnberg ist offiziell Deutschlands Fastfood-Hauptstadt. Ja, es gibt ein neues Ranking. 190 Fastfood-Spots kommen hier auf rund 530.000 Menschen. Damit haben wir mehr als Hamburg oder Berlin. Ja, und ich persönlich muss auch sagen, ich find's ja wirklich richtig gut, dass du eigentlich überall immer was Warmes auf die Hand bekommst. Egal wann und wo du unterwegs bist. Und es bestätigt mich sowieso noch ein weiteres Mal, weil ich hab's ja schon immer gesagt, Nürnberg ist die Stadt mit alles

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Das ist auch so ein Song, den musst du einfach bis zum letzten Ton ausspielen. The Cranberries und Zombie auf Gong 97.1 um 7.53 Uhr. Motley Crue spalten mal wieder die Fangemeinde. Hatten ja jetzt einen Auftritt beim Finale von American Idol und zwar mit Carrie Underwood gemeinsam. Die ist nicht nur Jurymitglied bei American Idol, sondern auch ehemalige Gewinnerin der Show. Hat auch schon ganz häufig Songs von Motley Crue selbst gecovert und jetzt haben sie auch gemeinsam auf der Bühne gestanden. Klang dann so. Ja, viele Fans haben es gefeiert, es gibt aber durchaus auch andere Stimmen. Manche sagen, ich wünschte, Carrie Underwood würde einfach Leadsänger Vince Neil auf die Bank setzen und selber das Mikro übernehmen. Dann würden die Jungs endlich mal wieder was taugen. Na gut, sei's wie es ist, Motley Crue, kultig, rockig, gehören einfach mit dazu. Und deswegen spielen wir sie jetzt natürlich auch mit der Originalversion von Kickstart My Heart aus dem Jahr 1989.

0: für ein Brett. Motley Crue, gestern Abend haben sie performt beim großen Finale von American Idol zusammen mit Carrie Underwood. Das war's Original. Kickstart My Heart und wir rocken gleich weiter auf der anderen Seite der News mit The Sweet und AC/DC.
1: Es ist jetzt
0: 7.59 Uhr.
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6: Ich bin Justin Hamm. Guten Morgen. Antibiotika für Kinder, Krebsmedikamente oder Ibuprofen. In den letzten Jahren gibt es bei uns immer mehr Arzneimittelengpässe. Die EU will nun gegensteuern. Unterhändler haben sich auf Regeln geeinigt, um die Produktion leichter mit öffentlichen Geldern unterstützen zu können. Diana Kramer berichtet.
7: Das Ziel, mehr Produktion innerhalb der EU und weniger Abhängigkeit von Lieferanten, etwa aus China. Bis zu 90% unserer Medikamente werden nach EU-Angaben derzeit aus Asien importiert. Für die heimische Produktion soll es mehr Anreize geben, etwa durch schnellere Genehmigungsverfahren und schnelleren Zugang zu Fördermitteln.
6: Aus der 1.000 Euro Entlastungsprämie über die Arbeitgeber wurde nichts. Nun suchen Union und SPD nach einer neuen Idee, uns zu entlasten. Ein Koalitionsausschuss heute soll Früchte tragen. SPD-Chef Klingbeil sagte am Abend, er wolle Erleichterungen für Menschen, die zwischen 2.500 und 4.000 Euro im Monat verdienten und Spitzenverdiener mehr belasten. CDU und CSU lehnen das bisher strikt ab. Wenn der kommende Winter besonders kalt werden sollte, könnte Deutschland aus Sicht der Speicherbetreiber Schwierigkeiten mit der Gasversorgung bekommen. Viel Konjunktiv, aber ein Szenario, vor dem die Betreiber warnen. Wegen der stark gestiegenen Preise wurde zuletzt weniger eingespeichert. Am 1. Mai waren die Speicher nur zu 26% gefüllt.
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8: Mit Henrike Müller. Gute Nachrichten für alle Pendler. Zwischen Nürnberg und Roth rollt der S-Bahn-Verkehr wieder nach Plan. Die Reparatur an der defekten Weiche bei Schwabach konnte wie vorgesehen abgeschlossen werden. Die Bahn hatte die Strecke in der vergangenen Nacht wegen der Reparaturarbeiten komplett gesperrt. Die letzten Tage war sie nur eingleisig befahrbar. Fahrgäste mussten deshalb auf Regionalzüge ausweichen oder Ersatzbusse und Sammeltaxis nutzen, was zeitweise für ziemliches Chaos gesorgt hatte. Auf der Seite der DB heißt es aktuell, dass sich die Verkehrslage zwischen Nürnberg Hauptbahnhof und Roth normalisiert.
0: Danke, Henny.
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0: Und da hat jemand falsch geparkt. Vorsicht bitte auf der A73 Bamberg Richtung Nürnberg. Zwischen Forchheim Süd und Beiersdorf Nord Gefahr durch auf der Fahrbahn abgestellte Fahrzeuge. Kein Scherz, steht hier. Außerdem A6 Nürnberg Richtung Heilbronn. Zwischen Neundettelsau und Lichtenau ein defekter LKW. Geblitzt dort auch Nürnberg von der Tannstraße Höhe Jansenbrücke, Grottenbacher Straße Richtung Mühlhof und an der Radrunde Höhe Beckmannstraße. Außerdem in Fürth die Mannhofer Straße Richtung Herbolzhof. Habt ihr noch mehr? Sagt Bescheid unter 08000 97 1 97 1. Kommt gut durch. Das Wetter momentan, also wenn man so rausgeht und man nimmt eine Nase voll, dann riecht's irgendwie nach Schnee. Ich traue es mich kaum zu sagen. 4 Grad in Herpersdorf und in Buch aktuell. Und es bleibt heute mal sonnig, mal wolkig, mal regnerisch bei maximal 10 Grad. Die Nacht dann locker bewölkt, geht runter bis auf 3 Grad. Und der Gong-Wettertrend für morgen und den Donnerstag sieht nicht recht viel anders aus. Mal Sonne, mal Wolken, mal Regen, maximal 13 Grad.
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0: Beton und Bier. die Kombination klingt irgendwie nach einer Baustelle aus den 80ern. Ne? Man kann aber auch wunderschöne Musikinstrumente damit bauen. Das funktioniert gleich nach der Suite und der AC/DC.
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0: urig klingt der Schlussakkord in Moll. The sweet love is like oxygen auf Gong 97.1 um 11 Minuten nach 8. So, wir stellen uns jetzt eine schöne Betonmischmaschine nach Hause und rühren uns eine Gitarre an. Klingt komisch, ist aber so. Martin Hengstemann aus der Nähe von Jena baut nämlich Gitarren aus, Achtung, Beton und Bier. Martin, wie kommt man auf so eine Idee?
1: Also ich bin promovierter Ingenieur und bin dann mit dem Werkstoff in Berührung gekommen. Das ist der sogenannte Carbonbeton. Also das ist kein stahlbewehrter Beton, wie man heutzutage baut, sondern mit Carbonbewehrung. Die kann eben nicht rosten. Und da

0: und damit genauso viel wie eine E-Gitarre aus Holz.
1: Okay, das ist überschaubar. Und jetzt kommt das Bier ins Spiel. Der Beton wird bei dir nicht mit Wasser, sondern eben mit Bier angemischt. Das wirkt sich dann aus dem Klang aus oder wie stelle ich mir das vor?
0: Bier hat letztlich einen minimalen Einfluss. Der Beton wird etwas poröser dadurch. Hat aber primär hier den Effekt der Personalisierung, indem jemand sagt, hey, ich hätte gern mein Lieblingsbier in der Gitarre drin.
1: Okay, und wer kauft es, diese Betonklampfe?
0: Käufer habe ich aus der ganzen Welt. Es sind primär Profimusiker und Studiomusiker, die von dem Sound, von dem gleichmäßigen Klang sehr begeistert ist. Es ist halt für Profimusiker, die eben wollen, dass die Töne in allen Lagen und in allen Tonhöhen sehr gleichmäßig klingen. Und genau das kann die Gitarre.
1: Und die sieht auch noch richtig cool aus. Also wer es mal probieren möchte, einfach vorbeischauen bei Martin Hengstermann. Der baut in der Nähe von Jena Gitarren aus Bier und Beton.

Die Heroes del Silencio um 20 nach 8. Hier ist Gong 97.1 der Morgen Rock und heute in 9 Tagen am Donnerstag, 21. Mai um 17 Uhr. Da ist Anstich an der Erlanger Bergkirchweih. Ja, und das ist für mich ein gesetzter Termin. Ich habe am Berg meine Frau kennengelernt. Ich gehe dahin, seitdem ich 5 Jahre alt bin. Meine Kinder sind da groß geworden. Ja, also für mich ein absoluter Feiertag. In Großbritannien, da ist heute schon Feiertag, da ist nämlich National Cucumber Day, also Tag der Gurke. Bitte nicht verwechseln mit dem Weltorgasmustag. Der ist am 21. Dezember. Einen schlüpfrigen Winter.

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0: Die Bloodhound-Gang auf Gong 97.1 und auf der anderen Seite der Nachrichten warten schon Metallica, Genesis und Bruce Springsteen.
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9: Ich bin Justin Hamm. Guten Morgen. Antibiotika für Kinder, Krebsmedikamente oder Ibuprofen. In den letzten Jahren gibt es bei uns immer mehr Arzneimittelengpässe. Die EU will nun gegensteuern. Unterhändler haben sich auf Regeln geeinigt, um die Produktion leichter mit öffentlichen Geldern unterstützen zu können. Diana Kramer berichtet.
10: Das Ziel, mehr Produktion innerhalb der EU und weniger Abhängigkeit von Lieferanten, etwa aus China. Bis zu 90% unserer Medikamente werden nach EU-Angaben derzeit aus Asien importiert. Für die heimische Produktion soll es mehr Anreize geben, etwa durch schnellere Genehmigungsverfahren und schnelleren Zugang zu Fördermitteln.
9: Aus der 1.000 Euro Entlastungsprämie über die Arbeitgeber wurde nichts. Nun suchen Union und SPD nach einer neuen Idee, uns zu entlasten. Ein Koalitionsausschuss heute soll Früchte tragen. SPD-Chef Klingbeil sagte am Abend, er wolle Erleichterungen für Menschen, die zwischen 2.500 und 4.000 Euro im Monat verdienten und Spitzenverdiener mehr belasten. CDU und CSU lehnen das bisher strikt ab. Wenn der kommende Winter besonders kalt werden sollte, könnte Deutschland aus Sicht der Speicherbetreiber Schwierigkeiten mit der Gasversorgung bekommen. Viel Konjunktiv, aber ein Szenario, vor dem die Betreiber warnen. Wegen der stark gestiegenen Preise wurde zuletzt weniger eingespeichert. Am 1. Mai waren die Speicher nur zu 26% gefüllt.
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11: Mit Henrike Müller. Für einen Euro ins Museum. Das ist am Sonntag in Nürnberg in allen städtischen Museen möglich. Anlass ist der Internationale Museumstag. Für den symbolischen Betrag öffnen bekannte Häuser wie das Albrecht-Dürer-Haus, das Spielzeugmuseum oder das Memorium Nürnberger Prozesse. Auch alle Führungen und Veranstaltungen sind an diesem Tag im Preis schon enthalten. Besucher können zum Beispiel Agnes Dürer bei einem Kostümrundgang begleiten oder eine Zeitreise im Saal 600 erleben. Das Dokumentationszentrum und das Museum Industriekultur bleiben wegen Bauarbeiten allerdings geschlossen. Das komplette Programm gibt's auch auf unserer Homepage.
0: Danke, Henny.
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0: Bisschen aufpassen auf der A6 Nürnberg Richtung Heilbronn. Zwischen Neuendettlisau und Lichtenau steht ein defekter LKW. Und dann wird kräftig geblitzt. Der Marcel hat einen.
12: Auf der 470 Richtung Höchstadt an der Aisch bei Zeckern an der Einfahrt.
0: Alles klar, danke dir. Weitere Blitzer Nürnberg von der Tannstraße Höhe Janssenbrücke, Grottenbacher Straße Richtung Mühlhof, an der Radrunde Höhe Beckmannstraße und Fürth in der Mannhofer Straße Richtung Herbolzhof. Habt ihr noch mehr? Ruft uns an 08000 97 1 97 1. Gute Fahrt euch. Rein optisch ist das Wetter ja gar nicht so schlecht. Bisschen blauer Himmel, dazwischen ein paar Wolken. Aber das alles halt bei nur 4 Grad in Nürnberg am Nordostbahnhof und 5 in Fürth am Rathaus. Maximal 10 Grad werden es heute. Bleibt bewölkt, geht immer wieder Schauer. Die Nacht locker bewölkt, Tiefstemperaturen um 3 Grad und Deckung Wettertrend. Morgen und am Donnerstag ändert sich wenig, Temperaturen um 13 Grad.
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0: Na, so langsam dürften ja die letzten wach sein, oder? Was? Immer noch nicht? Dann spielen wir euch einfach Genesis und Bruce Springsteen.

0: Invisible Touch, das sind Genesis um 20 vor 9 hier auf Gong 97.1. Und heute Morgen, kurz nach 7, da haben wir wieder den Supervater gesucht. Zusammen mit Zirndorfer geht's da um einen 150-Euro-Gutschein für den Zirndorfer Bräuschank und zwei Kästen Zirndorfer Bier gibt's noch obendrauf. Und Danielas Papa ist offensichtlich eine absolute Eins.
1: Mein Papa ist einfach der beste Papa der Welt, weil er uns gerade bei unserem Haus sehr viel hilft. Wir sanieren ein altes Haus. Und ja, weil ich so ihn auch ein bisschen als Vorbild sehe. Ich höre sehr gerne Rockmusik. Wir teilen unheimlich viele Hobbys. Ich wünsche dir von Herzen bald zu deinem 70. Geburtstag schon mal vorab alles Gute und bin unendlich dankbar, dich als Papa zu haben.
2: Vielen Dank.
0: Und da ist es einer baff am anderen Ende der Leitung. Und wahrscheinlich noch überraschter, wenn er hört, dass dann noch jemand mit in der Leitung ist. Claudio Grossner vom Gong 97.1 Morgan Rock. Hallöchen.
3: Servus, Claudio. So. Wahnsinn.
0: Bernd, deine Tochter hat dir gerade ein Hohelied gesungen auf dich. Mensch, ihr unternehmt offensichtlich auch öfter was miteinander, habe ich so ein bisschen rausgelesen.
3: Ja, wir gehen jetzt wieder surfen und Fahrrad fahren und so.
0: Wisst ihr, was da noch fehlt?
3: Nee.
0: So ein schöner Biergartenbesuch, mal gemeinsam essen gehen. Ich hätte da was für euch. Ja. 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Und nachdem die Daniela dich jetzt gerade in höchsten Tönen angepriesen hat, kann ich ja eigentlich fast nicht anders, als dir den 150-Euro-Gutschein für den Zirndorfer Bräuschank zu geben und die zwei Kästen Freibier mit oben drauf.
3: Ja, wow.
1: Mega.
3: Super. Wahnsinn.
0: Ja, und auch morgen um kurz nach 7 suchen wir noch einmal pünktlich vor dem Vatertag den Supervater. 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

Das dürfte so mit Abstand der größte Erfolg für die Progressive Rocker von Marillion gewesen sein. Kaylee um 10 vor 9 hier auf Gong 97.1. Und wo wir gerade bei Erfolgen sind. Heute hat ein Mann Geburtstag, dessen Songs wahrscheinlich jeder schon mal irgendwo im Radio gehört hat, auch wenn der Name vielleicht nicht sofort parat ist. Billy Squire wird 76. Anfang der 80er gab's für ihn ja gleich mehrere große Hits. Lonely is the Night, Everybody Wants You und natürlich The Stroke aus dem Jahr 1981. Und genau dieser Song hat Billy Squire endgültig zum Rockstar gemacht. Aber worum geht's in dem Song eigentlich? Es ist eine bissige Abrechnung mit der Musikindustrie. Stroke meint nämlich das Einschmeicheln und Schulterklopfen zwischen Managern, Labels und Business People. Den Sound hat übrigens Produzent Reinhold Mack entwickelt. Und ja, das ist der, der später auch hoch erfolgreich mit Queen gearbeitet hat. Hier ist das Geburtstagskind des Tages. Hier ist Billy Squire mit The Stroke. Everybody, have you heard?

0: Blues Brothers und Soul Man, das ist Pflege für die Ohren hier auf Gong 97.1. Und das ist ein gutes Stichwort, denn heute ist Internationaler Tag der Pflege. Und was das für die Region bedeutet, Henny Müller sagt es uns gleich in den News.
1: Es ist jetzt
0: 8.58 Uhr.
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10: Ich bin Justin Hamm. Guten Morgen. Wie entlastet die Bundesregierung die Bürgerinnen und Bürger? Dazu gibt es heute einen Koalitionsausschuss. Was das Reisen angeht, da liefert die Deutsche Bahn ein Entlastungsangebot. Konzernchefin Paller kündigte im Spiegel ein Familienticket für 99,99 Euro an. Jeder soll in Deutschland weiterhin die Möglichkeit haben, in den Urlaub zu fahren, so Paller. Das Ticket gilt für maximal 5 Personen und bis zum Ende der Sommerferien. Seit 3 Tagen gibt es bei der Bahn bereits Last-Minute-Tickets für 6,99 €. Warum es Entlastungen braucht, zeigt sich in Zahlen. Die Inflationsrate ist im April erneut gestiegen. Die Lebenskosten waren 2,9% teurer als ein Jahr zuvor. Zum Vergleich, im Februar lag die Inflation noch bei 1,9%. Besonders der anhaltende Preisdruck bei Kraftstoffen ist für die Verbraucherinnen und Verbraucher deutlich spürbar, sagt das Statistikbundesamt. In Europa sollen in Zukunft mehr wichtige Medikamente hergestellt werden. Unterhändler der EU-Staaten haben sich nun auf neue Regeln dazu geeinigt. Die Produktion von Arzneimitteln soll leichter mit öffentlichen Geldern unterstützt werden können. In den letzten Jahren gibt es immer wieder starke Engpässe bei Medikamenten, darunter Antibiotika für Kinder, Schmerzmittel wie Ibuprofen oder auch Psychopharmaka.
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11: Mit Henrike Müller. Zum Internationalen Tag der Pflege gehen heute in Nürnberg und Erlangen Krankenhausbeschäftigte auf die Straße. Vor dem Nordklinikum und der Uniklinik finden kurze Kundgebungen statt. Die Gewerkschaft Verdi hat zu aktiven Mittagspausen aufgerufen. Hintergrund ist die Krankenkassenreform der Bundesregierung, das sogenannte Beitragsstabilitätsgesetz. Martin Schmalzbauer von Verdi Mittelfranken spricht von einem Kahlschlag zu Lasten der Versicherten und Beschäftigten.
12: Wo es darum geht, die Refinanzierung von Tarifsteigerungen einzudecken, das Pflegebudget, nachdem bisher Pflegekräfte in den Krankenhäusern finanziert werden, zu beschränken und auch die Belastungen für die Versicherten zu steigern. Und deswegen protestieren wir bundesweit gegen diese geplante Reform.
11: Für die Patienten in den Kliniken gibt es keine Einschränkungen, da es sich nicht um Streiks, sondern um Pausenaktionen handelt.
0: Dankeschön.
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0: Mit keinen Störungsmeldungen aktuell, aber geblitzt wird. Nürnberg in der Tunnelstraße, in Fürth in der Mannhofer Straße Richtung Herbolzhof und an der B470 Richtung Höchstadt-Aisch und zwar auf Höhe Zeckern. Vielleicht habt ihr auch noch was gesehen, dann seid so gut, sagt Bescheid unter der 08000 97.1. 97.1, kommt gut durch. Das Wetter recht bewölkt, kann heute auch immer wieder Regen geben. Höchsttemperaturen maximal 10 Grad und 5 sind es aktuell in Roth und in Buckenhof. Mit 3 Grad geht es durch die locker bewölkte Nacht und Deckung Wettertrend für morgen und für den Donnerstag. Sieht nicht sehr viel anders aus wie heute. Bisschen Sonne, viele Wolken, immer wieder Regen, maximal 13 Grad.
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0: Ja, ich bin mir sicher, alle Heuschnupfennasen freut das Wetter. Ja, bisschen Regen, bisschen Wind, da hast die Pollen wieder rausgeweht. Da kann man endlich mal wieder richtig durchatmen. Also ich hoffe, ihr genießt auch dieses Wetter ein bisschen. Ihr könnt jetzt musikalisch genießen mit Nickelback, Billy Idol und Status Quo.
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Nickelback, When We Stand Together auf Gong 97.1 um 9:45. So, und jetzt mal unter uns, was gibt's bei euch zum Frühstück? Marmeladenbrot oder doch eher Döner, Currywurst und Pizza? Die Frage muss man stellen, denn Nürnberg ist offiziell Deutschlands Fastfood-Hauptstadt. Ja, es gibt ein neues Ranking. 190 Fastfood-Spots kommen hier auf rund 530.000 Menschen. Damit haben wir mehr als Hamburg oder Berlin. Ja, und ich persönlich muss auch sagen, ich find's ja wirklich richtig gut, dass du eigentlich überall immer was Warmes auf die Hand bekommst, egal wann und wo du unterwegs bist. Und es bestätigt mich sowieso noch ein weiteres Mal, weil ich hab's ja schon immer gesagt, Nürnberg ist die Stadt mit alles und Scheiß.

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0: Freundinnen hier auf Gong 97.1 Bon Jovi in these arms und mit Hymnen machen wir auch in der nächsten halben Stunde weiter. Led Zeppelin mit dabei, The Stairway to Heaven und es darf gerockt und gerappt werden. Run DMC zusammen mit Aerosmith gleich Walk This Way.
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0: Aktuell mit störungsfreiem Verkehr, aber es wird geblitzt. Nürnberg-Tunnelstraße, Fürth-Mannhofer-Straße, Lauf-Hersbrucker-Straße und B470 Richtung Höchstadt an der Aischhöhe Zeckern. Habt ihr noch was? Dann sagt einfach schnell Bescheid unter 08000 97 1 97 1. Kommt gut und vor allem sicher an euer Ziel. Das Wetter bleibt heute bewölkt. Richtig warm wird es auch nicht. Maximal 10 Grad. 5 aktuell in Nürnberg an der Burg und in Kalchreuth. Und es kann immer wieder Schauer geben. Die Nacht locker bewölkt bei Tiefstwerten um 3 Grad. Und der Gong-Wettertrend morgen und am Donnerstag sieht es ähnlich aus wie heute. Wird auch nur minimal wärmer. Maximal 13 Grad.
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0: Don Henry, The Boys of Summer auf Gong 97.1. Naja, Sommer ist noch irgendwie weit weg, wenn ich mir die Temperaturen draußen so angucke. Sei es drum, lenken wir uns ab mit guter Musik. Heute Morgen um 20 nach 7 war wieder unser Rockbarde zu Gast.
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0: Und der war heute irgendwie etwas kryptisch unterwegs.
2: Sie leben allein, um einen Hauch von Regung zu erhaschen, verbergen sich irgendwo in der Nacht. So lass nicht ab vom Glauben, halte fest an jenem Gefühl, ihr Menschen unter den Straßenlichtern.
0: Waren doch jede Menge falsche Antworten mit dabei, aber die Susanne konnte dann zum Glück doch noch lösen.
3: Ich glaube, es ist Journey mit Don't Stop Believin'.

Gong 97.1 Rock in edler Sprache gibt's immer Dienstag und Donnerstag um 20 nach 7. Da erfahren wir mal, was unsere Rocker so Lyrisches vom Stapel lassen. Und wenn ihr den Song erkennt, dann spiele ich ihn auch.

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8: Ich bin Justin Hamm. Kein einfacher Job, oft schlechte Bedingungen, aber sie sind enorm wichtig. Heute ist der internationale Tag der Pflegenden. Die Gewerkschaft Verdi nimmt diesen zum Anlass, um Kürzungspläne der Bundesregierung zu kritisieren. Die geplante Pflegereform treffe überwiegend versicherte, pflegebedürftige Menschen und Beschäftigte im Gesundheitswesen, heißt es. Pflegerinnen und Pfleger wollen heute auf die Straße gehen, um für bessere und nicht noch schlechtere Bedingungen in ihrem Job zu kämpfen. Der Krieg im Iran hat das Leben bei uns wieder stark verteuert. Im April ist die Inflationsrate auf fast 3% gestiegen. Heißt, die Lebenskosten waren fast 3% teurer als vor einem Jahr. Das ist der höchste Stand seit über 2 Jahren. Tine Klimach mit den Details.
9: Allein Benzin und Diesel sind gut ein Viertel teurer geworden. Auch Preise für Lebensmittel sind etwas angezogen. Das hat sich besonders bei Schokolade bemerkbar gemacht. Teure Energie treibt bei Unternehmen die Produktions- und Transportkosten nach oben. Die Sorge ist, dass der Iran-Krieg die gesamte Wirtschaft erfasst und die Preise auch für Lebensmittel, Restaurantbesuche und Dienstleistungen weiter steigen.
8: Wie sind die Menschen in der Steinzeit an ihre Werkzeuge gekommen? Bisher dachten Archäologen, sie haben beim Jagen oder Sammeln einfach Steine mitgenommen. Forschende aus Tübingen haben in Südafrika nun einen uralten Steinbruch ausgegraben und der zeigt, die Menschen damals sind gezielt zu bestimmten Orten gegangen, um die besten Steine zu holen. In dem Steinbruch wurden sie genutzt, um Klingen herzustellen.
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10: Mit Henrike Müller. Nürnberg bekommt eines von bundesweit 24 neuen Musterungszentren von der Bundeswehr. Potenzielle Rekruten werden dort untersucht, ob sie für den Dienst an der Waffe geeignet sind. Da in der Metropolregion viele junge Menschen und somit mögliche Bewerber leben, hat sich die Bundeswehr auch für Nürnberg entschieden. Stadtsprecher Andreas Franke.
11: Nürnberg ist schon ein Bundeswehrstandort. Wir haben nächste Woche auch ein großes öffentliches Gelöbnis hier in der Innenstadt auf dem Seewalder Platz. Das heißt, die Stadt freut sich, dass so ein Musterungszentrum nach Nürnberg kommt. Wir sind offen für die Bundeswehr auch. Das heißt, es ist auch eine Stärkung der Bundeswehrstandorts in Nürnberg. Damit verbunden sind auch noch nebenbei rund 50 zivile Dienstposten in diesem Musterungszentrum.
10: In der Allersberger Straße gibt es bereits ein Bundeswehrkarrierezentrum. Ob dort auch das Musterungszentrum entsteht, ist aber noch nicht geklärt.
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12: Schönen guten Morgen auf die Straßen. Gleich ist es 3:03. A3 Würzburg in Richtung Nürnberg. Zwischen Nürnberg Nord und Beringersdorf derzeit 3 Kilometer Stau. Dauert aber kaum mehr als 15 Minuten. Und dann ist man da durch. Geblitzt wird in Nürnberg in der Tunnelstraße, dann auf der B470 in Richtung Höchstadt an der Aisch auf Höhe Zeckern und in Lauf in der Haasbrucker Straße auswärts. Falls ihr noch was für uns habt, 08000 97 1 97 1. Dankeschön und gute Fahrt. Das Wetter, naja, wir sind mitten in den Eisheiligen. Die haben nämlich gestern begonnen. Deswegen müssen wir uns nicht wundern, wenn wir derzeit nur 6 Grad messen. Hier bei uns am Nürnberger Funkhaus. 6 Grad hat es auch gerade eben in Fürth an der Freiheit. Und der Trend für die nächsten Tage, beziehungsweise schauen wir mal, wie warm es heute eigentlich wird. Von Wärme kann man nicht sprechen. Die Höchstwerte liegen nämlich bei 10 Grad. Die kommende Nacht bringt dann starke Bewölkung und es wird ziemlich frisch bei Werten um die 5 bis 6 Grad und morgen wenig Wetterendung.
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12: Schönen guten Morgen ins Gongland, Dienstagvormittag in Franken. Na, der Rechner, der hechelt schon auf Hochtouren, ich höre es bis hierher. Die erste Besprechung ist schon hinter sich gebracht und wir liefern den passenden Druck auf eure Lautsprecher. Jetzt gibt's Gitarren, die warm machen, Drums mit Herzschlag und die größten Classic-Rock-Songs aller Zeiten. Ich bin Gerald Kapler, ich wünsche einen schönen Dienstagvormittag.

Morgens. Classic Rock Sender, 20 Minuten nach 10 ist es. Also, mein Tipp, ihr könnt euch jetzt schon mal den zweiten Kaffee gönnen oder einfach mal 6 Minuten Classic Rock vom Allerfeinsten jetzt gleich mit Vollgas Rock von AC/DC und Rock'n'Roll Train. Und hier ist ein cooler Song aus den 80ern. Hier ist Eddie Money und Take Me Home Tonight.

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Wow, da hat aber Police mal, beziehungsweise Sting von Police, mal ein echtes Statement gesetzt, denn sein geschätztes Vermögen beträgt etwa über 200 Millionen Euro. Und jetzt hat er geäußert vor wenigen Tagen, dass er davon nichts an seine 6 Kinder vererben will, denn seine Haltung basiert auf der Überzeugung, dass ein großes Erbe die Arbeitsmoral und Eigenständigkeit seiner Kinder zerstören würde. Und er hat aber noch dazu gefügt, dass er das nicht aus Grausamkeit machen würde, sondern aus Vertrauen in seine Kinder und als Erziehung zur Selbstständigkeit. Na, mal schauen, ob er da Wort hält. Hier sind sie, Police Message.

0: sein Jahrzehnt war das der 80er. Bryan Adams und Somebody bei Gong 97.1. Gleich gibt's das Neueste aus Nürnberg, Fürth, Erlangen und der Region von unseren Franken-Reportern in den Gong News.
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11: Ich bin Justin Hamm. Antibiotika für Kinder, Krebsmedikamente oder Ibuprofen. In den letzten Jahren gibt es bei uns immer mehr Arzneimittelengpässe. Die EU will nun gegensteuern. Unterhändler haben sich auf Regeln geeinigt, um die Produktion leichter mit öffentlichen Geldern unterstützen zu können. Diana Kramer berichtet.
12: Das Ziel, mehr Produktion innerhalb der EU und weniger Abhängigkeit von Lieferanten, etwa aus China. Bis zu 90% unserer Medikamente werden nach EU-Angaben derzeit aus Asien importiert. Für die heimische Produktion soll es mehr Anreize geben, etwa durch schnellere Genehmigungsverfahren und schnelleren Zugang zu Fördermitteln.
11: Seit 4 Jahren sinkt die Geburtenrate in Deutschland wieder stark. Eine Statistik zum Anlass des morgigen Vatertags unterstreicht das. Männer in Deutschland werden immer später Papa. 2024 waren sie bei der Geburt ihrer Kinder im Schnitt fast 35 Jahre alt. Zum Vergleich, 1991 wurden Männer im Schnitt mit 31 Jahren Vater. Auch Frauen bekommen heutzutage deutlich später Kinder. Kurz nach dem Ende der Waffenruhe hat Russland die Ukraine erneut massiv angegriffen. Die ukrainische Luftwaffe meldete in der Nacht Angriffe mit Drohnen auf die Hauptstadt Kiew und weitere Städte. Die 3-tägige Waffenruhe war in der Nacht ausgelaufen. Russland zufolge griff auch die Ukraine nach Mitternacht wieder mit Langstreckendrohnen an.
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13: Mit Tanja Scholl. In Erlangen kommt heute zum ersten Mal der neue Stadtrat zusammen zu seiner konstituierenden Sitzung. Dabei wird der neue Oberbürgermeister Jörg Follett von der CSU seine Antrittsrede halten. Klar ist bereits, dass CSU und die Grünen im Erlanger Stadtrat künftig zusammenarbeiten wollen. Grüne und Grüne Liste waren bei der Kommunalwahl zweitstärkste Kraft geworden. Die Fraktionen haben allerdings keine klassische Koalition geschlossen, sondern eine Kooperationsvereinbarung. Eine der großen Herausforderungen in Erlangen ist die Frage, was sich die Stadt angesichts der leeren Kassen künftig noch leisten kann.
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0: Hallo auf die Straßen um 11:02. Derzeit störungsfrei, aber mit Blitzern. In Nürnberg in der Pfälzerstraße Richtung Gibitzenhofstraße, in der Brettergartenstraße Richtung Fürth, in Fürth in der Königstraße und in Lauf in der Hasburger Straße auswärts wird geblitzt. Falls ihr noch was für uns habt, 08000 97 1 97 1. Gute Fahrt. Das Wetter heute. Naja, heute gibt es auf jeden Fall mal mehr Sonne. Oder beziehungsweise mehr Wolken als Sonne. Im Moment ist es ziemlich freundlich, aber auch noch immer frisch. 6 Grad messen wir derzeit in Burgthann und 6 Grad hat es auch in Neustadt an der Aisch. Also nicht besonders warm, die Tageshöchstwerte nicht viel höher. Die liegen nämlich heute, wenn es gut kommt, bei 10 Grad. Dabei weht auch noch ein ordentlicher Wind. Und im Lauf des Abends und in der Nacht bleibt es bewölkt und die Temperaturen sinken auf bis zu 6 Grad. Und der Trend für die nächsten Tage, wenig Wetteränderung.
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0: Ich sag nur Rock'n'Roll. Lasst uns in diesen Vormittag starten. So die letzte Stunde vor der Mittagspause. Jetzt gleich mit Nickelback aus den 2000ern. Bon Jovi ist mit dabei. Und das hier sind die legendären Rolling Stones. Und sie können es nicht lassen. Jetzt sind sie gerade wieder mittendrin im neuen Album. Hier sind sie mit Brown Sugar bei Gong. Ich bin Gerald Kappler.

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Jetzt ist es offiziell. Nürnberg steht einmal mehr an der Spitze Deutschlands, nämlich als Fastfood-Hauptstadt. Ja, wirklich, laut einem Ranking hat keine andere Stadt in Deutschland so viele Schnellrestaurants pro Einwohner wie Nürnberg. Und man muss sich das mal anhören. 190 Fastfood-Spots kommen hier auf rund 530.000 Menschen. Damit liegt die Noris sogar noch vor Hamburg und Berlin. Also, da gibt's ja fast schon mehr Dönerbuden als Parkplätze.

Und mehr Rock gibt's jetzt bei uns gleich mit Ugly Joe aus den 90ern. Und hier wird's ein bisschen ruhiger. Eine sanfte Ballade von Heart und These Dreams. Um 20 nach 11 Uhr.

0: Schönen guten Morgen oder Mahlzeit, kann man auch schon sagen, um 4 Minuten nach oder vor 11:30. Hier ist Gong 97.1, Frankens Klassik-Rocksender. Und damit die Laune auch kurz nach 11:30 noch gut ist und auf einem höchsten Level gehalten werden kann, gibt's gleich für euch eine wirklich super, eine Illustration, ein Highlight an diesem Dienstagvormittag, nämlich von Queen mit der legendären Bohemian Rhapsody. Und davor gibt's Billy Idol mit Dancing with Myself.
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langsam aber sicher mal die letzten Arbeiten erledigen, bevor es dann in die Mittagspause geht. Es ist 11:45 und wir sind gleich R.E.M. und cooler Song jetzt von den Lemonheads aus den 90ern, Mrs. Robinson.

0: seinige Geburtsstunde. Woodstock in den 60ern. Joe Cocker with a little help from my friends. Hier ist Kong 97.1. Warum ein Großeinsatz der Polizei heute Morgen glimpflich abging, das erfahren wir gleich in den Nachrichten bei Kong 97.1 von unseren Franken-Reporterin von Tanja Scholl.
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4: Es ist jetzt
0: gleich 12 Uhr.
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15: Ich bin Justin Hamm. Wie entlastet die Bundesregierung die Bürgerinnen und Bürger? Dazu gibt es heute einen Koalitionsausschuss. Was das Reisen angeht, da liefert die Deutsche Bahn ein Entlastungsangebot. Konzernchefin Paller kündigte im Spiegel ein Familienticket für 99,99 Euro an. Jeder soll in Deutschland weiterhin die Möglichkeit haben, in den Urlaub zu fahren, so Paller. Das Ticket gilt für maximal 5 Personen und bis zum Ende der Sommerferien. Seit 3 Tagen gibt es bei der Bahn bereits Last-Minute-Tickets für 6,99 €. Für mehr Wirtschaftswachstum braucht es große Reformen, sagt Bundeskanzler Merz. Er setzt auf einen Umschwung, vor allem im sozialen Bereich, Pflege, Rente und so weiter. Beim Bundeskongress des Deutschen Gewerkschaftsbunds hat er dafür Pfiffe und Buhrufe kassiert.
16: Das alles ist keine Bösartigkeit von mir oder von der Bundesregierung. Ja, meine Damen und Herren, das ist Demografie und Mathematik.
15: Der DGB sagt, viele Menschen hätten den Eindruck, dass hinter den Reformen am Ende des Tages Einschnitte und Kürzungen stünden. Immer mehr Kinder und Jugendliche gehen zur Feuerwehr. 2025 waren bundesweit über 380.000 junge Menschen in Jugendfeuerwehren und Kindergruppen aktiv. Ein Plus von gut 2%. Besonders stark gewachsen sind die Kindergruppen. Möglich macht das die Arbeit von vielen, vielen Ehrenamtlichen. Fast 34.000 ehemalige Jugendfeuerwehrmitglieder sind in den aktiven Dienst gewechselt.
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17: Mit Tanja Scholl. Entwarnung nach einem größeren Polizeieinsatz an der Pestalozzi-Schule in Fürth. Die Einsatzkräfte haben das Gebäude abgesucht ohne Ergebnis. Gegen 10 Uhr heute war der Polizei eine verdächtige Person gemeldet worden. Daraufhin wurde die Schule abgesperrt. Die Schüler mussten in ihren Klassenzimmern bleiben. Die Polizei durchsuchte die Räume. Auf eine verdächtige Person stieß sie dabei nicht. Inzwischen ist der Polizeieinsatz beendet. Einige besorgte Eltern, die zur Schule gekommen waren, konnten ihre Kinder inzwischen mit nach Hause nehmen.
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18: Es ist 12:02. A3 in Würzburg in Richtung Nürnberg zwischen Erlangen-West und Frauenaurach. Gefahr durch einen defekten LKW. Geblitzt wird Nürnberg-Pfälzerstraße, Brettergartenstraße in Richtung Fürth. Dann in Fürth in der Königstraße auf der B8 Neustadt an der Aisch in Richtung Fürth zwischen Seukendorf und Fürth-Burg-Farnbach. Und auf der Verbindungsstraße Eckersmühlen Richtung Hilpoltstein auf Höhe von Heim-Pfarrich. Falls ihr noch was für uns habt, 08000 97 1 97 1, ist kostenfrei.
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18: Also das Wetter will heute nicht so wirklich aus dem Quark kommen. Es ist stark bewölkt. Mitunter gibt es immer wieder ein paar sonnige Abschnitte in Franken. Im Moment messen wir 7 Grad in Großhabersdorf und 7 Grad hat es auch im Moment in Herzogenaurach. Viel wärmer wird es auch nicht werden, maximal 10 Grad. Die werden so in etwa 1-2 Stunden erwartet. Die kommende Nacht ist meist stark bewölkt. Es wird kühl bei 4-6 Grad und morgen wenig Wetteränderung.
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18: So, und ich wünsche jetzt allen mal einen guten Appetit. Chillt mal ein bisschen in eurer Mittagspause. Lasst es euch gut gehen. Und genießt unseren Rock bei Gong 97.1. Jetzt gleich mit den Doobie Brothers. Und hier sind die Gunners mit Paradise City. Vollgas bei Gong 97.1. Ich bin Gerald Kappler. Mahlzeit.

Ich liebe AC/DC. Thunderstruck bei Gong 97.1. Es ist 20 Minuten nach 12. So, Freunde, wir sind mitten in der Mittagspause. Vielleicht mal die kurze und vielleicht wichtigste Frage des Tages. Was gibt's eigentlich bei euch in der Mittagspause? Das ungesunde LKW oder schnell mal was vom Asiaten oder der traurige Joghurt aus dem Bio-Kühlschrank? Ich kann's euch sagen, also bei mir gibt's 250 Gramm Erdbeeren. Ich liebe Erdbeeren. In diesem Sinne, allen, die gerade eben Mittagspause machen können, einen guten Appetit jetzt mit Limp Bizkit und Def

0: Morgen 97.1, kurz nach 12:30 ist es gleich, wird's laut, staubig und verdammt cool. Erst kommen CC Top, die Band, die angeblich so lange Bärte hatte, dass sogar ein Rasiererhersteller Millionen geboten hat, damit sie den endlich mal abrasieren, haben sie natürlich abgelehnt. Und danach einer der wildesten Frontmänner der Rockgeschichte, Iggy Pop, der hat das Crowdsurfing quasi erfunden. Gibt's gleich bei Gong.
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Ich finde, eine der besten Bands der 70er Jahre. Die Jungs von Supertramp und Take the Long Way Home. So, bis zum Ende der Mittagspause gibt's jetzt mal Vollgas. Jetzt gleich mit Genesis und hier sind Third Eye Blind. Hier ist Gong 97.1.

0: gibt Neuigkeiten vom schwedischen Möbelhersteller IKEA, was Nürnberg betrifft. Mehr dazu gleich von unserer Franken-Reporterin von Tanja Scholl in den Gong-Nachrichten. 2:13 Uhr.
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15: Ich bin Justin Hamm. Immer mehr deutsche Unternehmen und Organisationen erleben Cyberattacken und werden anschließend erpresst. Im vergangenen Jahr wurden laut Bundeskriminalamt bundesweit über 1000 solcher Fälle angezeigt. BKA-Vizepräsidentin Link schlägt Alarm.
16: Deutschland gehört über alle Erscheinungsformen der Cybercrime hinweg regelmäßig zu den Top-Angriffszielen in der Welt. Die Bedrohungslage in Deutschland ist insbesondere geprägt durch schwere Cybercrime-Delikte und hier durch Delikte, die aus dem Ausland heraus begangen werden.
15: Und nicht nur Unternehmen sind betroffen. Jeder 9. Internetnutzer in Deutschland wurde im vergangenen Jahr Opfer von Cyberkriminalität. In Europa sollen in Zukunft mehr wichtige Medikamente hergestellt werden. Unterhändler der EU-Staaten haben sich nun auf neue Regeln dazu geeinigt. Die Produktion von Arzneimitteln soll leichter mit öffentlichen Geldern unterstützt werden können. In den letzten Jahren gibt es immer wieder starke Engpässe bei Medikamenten, darunter Antibiotika für Kinder, Schmerzmittel wie Ibuprofen oder auch Psychopharmaka. 4 Menschen von dem Kreuzfahrtschiff, auf dem das Hunter-Virus ausgebrochen war, sind zurück in Deutschland. Sie zeigen bisher keine Symptome, heißt es. Die 4 Betroffenen aus Bayern, Baden-Württemberg, Sachsen und Berlin müssen jetzt mehrere Wochen in häusliche Quarantäne. Die WHO teilte unterdessen mit, dass insgesamt 11 Hunter-Virus-Infektionen festgestellt wurden.
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17: Mit Tanja Scholl. Jetzt ist es endgültig entschieden. IKEA wird an der Regensburger Straße in Nürnberg kein neues Möbelhaus bauen. Das schwedische Unternehmen hat die heutigen Rahmenbedingungen und Entwicklungsperspektiven noch einmal umfassend geprüft und sich gegen einen Neubau entschieden, heißt es in einer Pressemitteilung. IKEA hatte das Gelände an der Regensburger Straße 2017 gekauft und dort ein großes Einrichtungshaus geplant, zwischenzeitlich die Pläne aber auf Eis gelegt. Das Unternehmen sieht Nürnberg weiter als attraktiven Standort und überlegt, wie es künftig näher an die Menschen in der Stadt kommen kann. Dazu will IKEA auch positive Erfahrungen aus dem Pop-up-Format im ehemaligen Kaufhof in der Innenstadt nutzen.
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0: Ein freundliches Hallo auf die Straßen um 13:02 Uhr. A3 Würzburg in Richtung Nürnberg. Zwischen Erlangen West und Erlangen Frauenaurach Gefahr durch einen defekten LKW. Geblitzt wird Nürnberg-Rotenburger Straße auswärts, Katzwanger Straße auf Höhe der Schule, dann in Fürth in der Nürnberger Straße und in der Königstraße. Alle Staus, alle Blitzer, die ihr noch seht, 08000 97.1 97.1.
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0: Das Wetter heute nicht besonders freundlich. Viele Wolken, wenige sonnige Abschnitte. Im Moment kommen die Temperaturen auch nicht aus dem Quark. 8 Grad messen wir im Lauf am Holz und 8 Grad hat es auch gerade eben in Wendelstein. Maximal erreichen wir heute 16 Grad und der Trend in den nächsten Tagen wenig Wetteränderung. Grund sind einfach die Eisheiligen.
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0: Herzlich willkommen im Dienstagnachmittag. Ich bin Gerald Kappler und das hier sind echte Classic Rocker. Gleich Bon Jovi, Whitesnake und hier sind T-Rex. Schönen Nachmittag.

auf dem Album gelandet. Die Band selbst fand den Titel damals ja angeblich zu leicht und zu poppig. Erst die Plattenfirma hat gesagt, nee, nee, genau dieser Song muss drauf. Und dann wird's ein Riesenhit. Hier sind die Dire Straits.

Wir liefern euch den richtigen Sound für den Endspurt am Arbeitstag. Hier ist Gong 97.1, gleich bei uns Walk of Life von den Dire Straits. Und der Song wäre fast gar nicht

0: Zwei Bands, zwei amerikanische Rockgeschichten und beide gibt's gleich bei uns bei Gong 97.1. Bruce Springsteen, der Mann, der seine Konzerte regelmäßig länger durchzieht als manche Arbeitsschicht. 3 Stunden ist für den Boss mehr ein Warm-up. Und danach gibt's Boston mit einer wunderschönen Ballade und More Than a Feeling.
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Gong 97.1 am Dienstagnachmittag. Einer der markantesten Typen im deutschen Fußball ist zurück auf der großen Fußballbühne. Christian Streich, ehemals Trainer beim SC Freiburg, gehört jetzt zum ARD-Team für die Fußball-WM. Das heißt, klare Ansagen, echte Emotionen und vermutlich die ehrlichsten Interviews des Turniers. Also ich freue mich schon drauf und wenn ich mal so nachdenke, klare Ansagen, echte Emotionen und markanter Typ, da fällt mir nur einer ein. Gleich, Marc am Nachmittag, ich wünsche euch allen viel Spaß. Servus, schönen Dienstag, wünscht Gerald Kaplan.

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16: Ich bin Joshua Heise. Kein einfacher Job, oft schlechte Bedingungen, aber sie sind enorm wichtig. Heute ist der internationale Tag der Pflegenden. Die Gewerkschaft Verdi nimmt diesen zum Anlass, um Kürzungspläne der Bundesregierung zu kritisieren. Die geplante Pflegereform treffe überwiegend pflegebedürftige Menschen und Beschäftigte im Gesundheitswesen, heißt es. Pflegerinnen und Pfleger wollen heute auf die Straße gehen, um für nicht noch schlechtere Bedingungen in ihrem Job zu kämpfen. Aus der 1.000 € Entlastungsprämie über die Arbeitgeber wurde nichts. Nun suchen Union und SPD nach einer neuen Idee, uns zu entlasten. Ein Koalitionsausschuss heute soll Früchte tragen. SPD-Chef Klingbeil sagt, er wolle Erleichterungen für Menschen, die zwischen 2.500 und 4.000 € im Monat verdienten und Spitzenverdiener mehr belasten. CDU und CSU lehnen das bisher strikt ab. Das nächste lange Wochenende winkt, zumindest für die, die am Brückentag frei haben. Am Donnerstag ist Feiertag. Viele nutzen die freien Tage rund um Himmelfahrt für einen Kurztrip. Im vergangenen Jahr war der Mittwoch vor Himmelfahrt bundesweit der staureichste Tag des Jahres. ADAC-Sprecher Thomas Müther.
7: Den meisten Stau erwarten wir auf den Autobahnen am Mittwochnachmittag, so etwa zwischen 13 und 18 Uhr. Denn hier treffen Berufspendler und Kurzurlauber dann aufeinander. Am Donnerstag wird es schon etwas besser. Freitag und Samstag ist die Lage auf den Autobahnen eher entspannt. Und den Rückreiseverkehr, den haben wir dann ab Sonntagmittag.
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17: Mit Tanja Scholl. In Erlangen kommt heute zum ersten Mal der neue Stadtrat zusammen zu seiner konstituierenden Sitzung. Dabei wird der neue Oberbürgermeister Jörg Follett von der CSU seine Antrittsrede halten. Klar ist bereits, dass CSU und die Grünen im Erlanger Stadtrat künftig zusammenarbeiten wollen. Grüne und Grüne Liste waren bei der Kommunalwahl zweitstärkste Kraft geworden. Die Fraktionen haben allerdings keine klassische Koalition geschlossen, sondern eine Kooperationsvereinbarung. Eine der großen Herausforderungen in Erlangen ist die Frage, was sich die Stadt angesichts der leeren Kassen künftig noch leisten kann.
18: Danke, Tanja.
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18: Servus euch auf die Straßen. Wir schauen auf die A3 Würzburg Richtung Nürnberg. Zwischen Erlangen-West und Erlangen-Frauenaurach steht ein Pannen-LKW auf dem rechten Fahrstreifen. Rüber auf die 9 Nürnberg Richtung Berlin zwischen Talbrücke, Schneitach und Hormersdorf ebenfalls ein defekter LKW auf dem rechten Fahrstreifen. Geblitzt wird Herzogenaurach, Niederndorfer Hauptstraße, danke Uwe. Nürnberg, Rotenburger Straße auswärts, Nürnberg, Katzwanger Hauptstraße, Höhe der Schule. Fürth, Nürnberger Straße Richtung Nürnberg und Heroldsberg Hauptstraße, Höhe der Beckengasse Richtung Eckental. Danke, Eddie. Habt ihr mehr gerne her, 08.097.1971. Danke euch.
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18: Die Wolken haben sich kurz mal verkrümelt. Damit kommt tatsächlich der ein oder andere Sonnenstrahl gerade durch. Ja, aber unser Thermometer hängt im Keller. Aktuell 9 Grad gemessen bei euch in Wendelstein und Kleinschwarzenlohe. So viel geht er heute nicht mehr. 11 Grad an der Spitze. Und nur weil die Wolken kurz mal auf Seite gerutscht sind, heißt das nicht, dass sie uns in Ruhe lassen. Die ziehen schon immer wieder im Verlauf unseres Dienstags über uns hinweg. Und dann kann es auch immer wieder etwas nass werden.
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18: Um 4:02 einen fantastischen Dienstag. Blick Richtung Feierabend. Dauert noch ein paar Stündchen, aber die kriegen wir doch gemeinsam easy peasy von der Uhr gerockt. Gehen wir direkt aus dem Sattel. Gleich Bob Seger, machen wir die Stage frei. Old Time Rock'n'Roll, Monster 70 und vorher gehört die Bühne ganz allein den bärtigen Burschen. ZZ Top. Job dressed man, alright.

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0: Langsam könnte er kommen, der Sommer. Neben den Freibädern sind auch schon die Badeseen in Mittelfranken in die Saison gestartet. Auch im fränkischen Seenland ist soweit alles vorbereitet. Die ersten Wasserproben sind genommen, die Ergebnisse sind tipptopp. Jetzt fehlt nur noch das Mitwirken unserer Glitzermurmel, damit da die Temperaturen mal ein bisschen aus dem Keller kommen. Aktuell hat das nichts mit entspannt baden zu tun, sondern eher
1: den Hodensack in kaltes Wasser hängen.
0: Aber wie sagt man so schön, jeder übergibt sich. Doch das gibt sich. Keine Sorge, bis dann die Temperaturen steigen. Stellen wir uns das Baden einfach vor mit der musikalischen Badehose. Gute Laune 80er auf Gang 97.1. Julius in the News. Hit to be square.

0: fantastischen Dienstag. Freunde, gleich machen wir ein bisschen Werkstoffkunde. Denn normalerweise wird so ein Gitarrenhals hier aus Holz gefertigt, präzise gefräst, geschliffen und mit mühevoller Kleinstarbeit dem Verkauf übereignet, nachdem das ganze Ding veredelt wurde. Aber man kann es auch ein bisschen anders machen, denn ein findiger Gitarrenbauer aus der Nähe von Jena hat sich zwei auf den ersten Blick etwas ungewöhnliche Werkstoffe zusammengemischt, um daraus Gitarren zu bauen. Richtig geile Aktion, was da los ist, verrate ich euch um 2:45 und vorher gibt's die größten Klassiker aller Zeiten. Gleich Santana, Smooth dabei oder auch R.E.M. It's the end of the world as we know it. Nur hier auf Gong 97.1.
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0: Servus euch auf die Straßen. Aktuell herrscht bisschen Slalom-Parcours auf der A9 Nürnberg Richtung Berlin. Zwischen Nürnberg-Fischbach und dem Kreuz Nürnberg steht ein Pannenfahrzeug auf der linken Spur im Baustellenbereich. Und wenn ihr dann weiterfahrt, steht auf dem rechten Fahrstreifen zwischen der Talbrücke Schneidach und Hormersdorf noch ein Pannen-LKW auf dem rechten Fahrstreifen. Da bitte Obacht. Außerdem auf der A3 ähnliches Spiel. Würzburg Richtung Nürnberg zwischen Höchstadt Ost und Erlangen-Frauenaurach gibt schon 6 Kilometer Rückstau, denn auch hier steht ein Pannen-LKW auf der Fahrbahn, dadurch die Fahrbahn nur auf einen Fahrstreifen verengt. Aktuell braucht ihr hier schon ein Dreiviertelstündchen länger. Wenn ihr die Möglichkeit habt, fahrt am besten noch weit außen rum oder steigt auf den Helikopter um. Außerdem wird geblitzt. Herzogenaurach, Niederndorfer Hauptstraße. Danke, Uwe, fürs Melden. Habt ihr mehr? Gerne her. 08000 97 1 97 1. Dankeschön.
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0: Heute haben wir alles ein bisschen dabei. Sonne und Wolken im Wechsel. Immer wieder kann es ein bisschen nass werden und das Ganze bei aktuell frischen 9 Grad gemessen bei euch in Eckental und Kalchreuth. 9 Grad auch bei euch in Erlangen. Recht viel mehr wird es heute nicht. 11 Grad Maximum, wenn wir beide Augen zudrücken. Auch die kommenden Tage bleiben wir bei diesen Temperaturen hängen. Auch da viele Wolken und Regen dabei.
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0: Es gibt nichts, was es nicht gibt. Und folgerichtig gibt's deshalb auch einen Gitarrenbauer, der seine Gitarren aus Bier und Beton baut. Sein Name Martin Hengstermann aus der Nähe von Jena. Und ich habe mal durchgeklingelt. Ey, Martin, servus, hau doch mal raus. Wie kommt man da auf die Idee, seine Gitarren aus Bier und Beton zu bauen?
1: Also ich bin promovierter Ingenieur und bin dann mit dem Werkstoff in Berührung gekommen. Das ist der sogenannte Carbonbeton. Also das ist kein stahlbewehrter Beton, wie man heutzutage baut, sondern mit Carbonbewehrung. Die kann eben nicht rosten. Und da ich schon mein ganzes Leben lang quasi E-Gitarrenbauer, habe ich mir irgendwann gedacht, hey, das wäre doch mal ganz cool, auch E-Gitarren zu bauen aus dem Werkstoff.
0: Na, jetzt haben wir mal Hosen runter, Hände am Tisch. Was wiegt denn das Ding?
1: Es wiegt ungefähr 3,3 Kilo und damit genauso viel wie eine E-Gitarre aus Holz.
0: Ja, okay, das ist überschaubar. Hätte ich jetzt nicht gedacht. Ich dachte, Beton klingt schwer. Aber warum kommt denn jetzt da das Bier ins Spiel?
1: Bier hat letztlich einen minimalen Einfluss. Der Beton wird etwas poröser dadurch, hat aber primär hier den Effekt der Personalisierung, indem jemand sagt, hey, ich hätte gern mein Lieblingsbier in der Gitarre drin.
0: Ja, sehr geil. Wer es probieren möchte, einfach mal vorbeischauen bei Martin Hengstermann in der Nähe von Jena. Gitarren aus Bier und Beton. Sehr, sehr geil. Bier und Beton hatten diese Burschen nicht zur Hand, aber Dave Murray und Adrian Smith haben es auch so ganz gut gerockt. Wir gönnen uns die beiden an der Klampe mit Iron Maiden. Run to the hills auf Gong 97.1.

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0: Werte Edelsleut, haltet ein, mir war so gewesen. Es sei heute Dienstag und deswegen war auch heute Morgen unser Rockbade zu Gast im Morgenrock bei Claudio. Hat uns wie immer einen der größten Klassiker aller Zeiten in die altertümliche, in die barocke, die romantische Sprache übersetzt. Hat heute Morgen so geklungen.
1: Die einen erringen den Sieg, die anderen kosten den Verlust. Und manch einer ward geboren, um Trübsal zu blasen.
0: Gar nicht so einfach. Wir durften natürlich alle wieder fröhlich miträtseln. Und ob ihr heute Morgen lösen konntet, hören wir gleich nochmal um 10 vor halb. Und vorher gehen wir komplett aus dem Sattel mit Robert Palmer, Bad Case of Loving You. Nur hier auf Gong 97.1.
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0: 14.57 Uhr.
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15: Ich bin Joshua Heise. Diese Position würde man sich gern sparen. Deutschland ist nach dem aktuellen Bundeslagebild eins der Top-Ziele in Sachen Cybercrime. Immer mehr Unternehmen und Behörden werden demnach Opfer von Ransomware-Attacken, bei denen Kriminelle Daten verschlüsseln und Lösegeld fordern. Allein letztes Jahr gab es über 1000 angezeigte Angriffe. Innenminister Dobrindt will mit einem Gesetz zur aktiven Cyberabwehr gegensteuern. Unter Pfiffen und Buhrufen hat Kanzler Merz beim Bundeskongress des Deutschen Gewerkschaftsbundes für tiefgreifende Sozialreformen geworben. Um Wohlstand, Freiheit und Frieden zu sichern, müssten alle einen Beitrag leisten, so der CDU-Chef. Das Argument, den Reformprozess als Chance statt Bedrohung zu begreifen, zog bei den rund 400 DGB-Delegierten allerdings nicht. Die Deutsche Bahn lockt für die Sommerferien mit einem Sonderangebot. Ab Mitte Juni können demnach Familientickets zu einem Festpreis von knapp 100 Euro gebucht werden. Als Gründe nennt der Konzern steigende Benzin- und Flugkosten. Thomas Bremser berichtet.
16: Die Familientickets gelten für maximal 5 Personen. Es kann also ein Erwachsener mit 4 Kindern verreisen oder 2 Erwachsene mit 3 Kindern. Ein Kind muss aber mindestens dabei sein. Verwandt sein müssen die Personen aber nicht. Die Tickets sind an die gebuchten Züge gebunden und gelten für Hin- und Rückfahrt, egal wie lang die Strecke innerhalb Deutschlands ist. Die Sitzplätze sind inklusive.
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17: Mit Tanja Scholl. Katzenstreu aus Kokosfasern mit Lavendelgeruch oder Joggingleinen in Trendfarben. Auf der Interzoo in Nürnberg zeigen rund 2400 internationale Aussteller aktuell die neuesten Produkte für den Heimtierbereich. Ein großer Trend ist die Gesundheit, denn viele Tierhalter wollen die gemeinsame Zeit mit ihren Lieblingen verlängern. So Norbert Holt-Henrich, Präsident des Zentralverbands der Heimtierbranche.
18: Im Bereich funktionaler Tiernahrung boomen Superfood wie Cranberry, Green Tea oder auch Haltpilze. Ergänzungsmittel sollen die Verdauung, Gelenke und auch die mentale Gesundheit unterstützen. Andere Hersteller setzen auf Haut, Fell, Zahn sowie KI-gestütztes Gesundheitsmonitoring und Fitness-Tracker.
17: Auch Nachhaltigkeit und hochwertiges Zubehör sind Trends der Interzoo. Die Fachmesse geht noch bis einschließlich Freitag.
0: Danke, Tanja.
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0: Servus euch auf die Straßen. Wir schauen auf die A9 Nürnberg Richtung Berlin. Zwischen Nürnberg-Fischbach und dem Kreuz Nürnberg blockiert ein defektes Fahrzeug. Die linke Spur ist das hier im Baustellenbereich. Und im weiteren Verlauf zwischen der Talbrücke Schneitach und Hormersdorf steht da noch ein Pannen-LKW auf dem rechten Fahrstreifen. Ähnliches Spiel auf der A3 Würzburg Richtung Nürnberg. Zwischen Höchstadt-Ost und Erlangen-Frauenaurach gibt es 5 Kilometer Rückstau. Denn auch hier steht ein defekter LKW und damit ist die Fahrbahn auf einen Fahrstreifen verengt. Ihr braucht hier aktuell 50 Minuten länger. Wahnsinn, da bitte ganz viel Sitzfleisch mitbringen. Außerdem wird geblitzt Nürnberg, Katzwanger Straße auswärts und Herzogenaurach, Niederndorfer Hauptstraße. Danke, Uwe. Habt ihr mehr, gerne her 08000 97 1 97 1. Dankeschön.
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0: Wechselnd bewölkt ist es heute mit sehr lebhaftem Wind. Hin und wieder ein bisschen Sonne, hin und wieder aber auch ein bisschen Regen. Das Ganze bei aktuell 9 Grad. Ziemlich frisch gemessen am Opernhaus und am Plärrer. Noch frischer sehe ich gerade. Ist es in Zirndorf, da sind es nur 8 Grad. Rein theoretisch sollten wir uns heute noch auf unsere Maxi-Werte von 11 Grad mausern. Vielleicht klappt das, wenn wir beide Augen zudrücken. In den kommenden Tagen dann ähnliche Temperaturen und ähnliches Spiel am Himmel. Viele Wolken und immer wieder Regen.
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0: Um 4 nach 3 einen fantastischen Dienstag. Was ist denn das für ein Wetter? Obacht, Wortwitz. Das Wetter ist ja cold as ice. Schweineüberleitung, aber die war doch auf den Punkt. Foreigner auf Gong 97.1.

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0: Herr Wandersmann, trinkfestes Frauenzimmer, haltet ein, mir wart so gewesen. Also heute Dienstag und damit war natürlich auch heute Morgen unser Rockbuddy zu Gast bei Claudio im Morgenrock und hat uns einen der größten Klassiker aller Zeiten in die altertümliche Sprache übersetzt, damit wir fröhlich miträtseln können.
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2: Und der war heute irgendwie etwas kryptisch unterwegs.
3: Sie leben allein, um einen Hauch von Regung zu erhaschen, verbergen sich irgendwo in der Nacht. So lass nicht ab vom Glauben, halte fest an jenem Gefühl, ihr Menschen unter den Straßenlichtern.
2: Waren doch jede Menge falsche Antworten mit dabei, aber die Susanne konnte dann zum Glück doch noch lösen.
4: Ich glaube, es ist Journey mit Don't Stop Believin'.

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0: Gong 97.1 hier, schöne Dienstag und Grüße raus an alle, die heute noch einkaufen gehen wollen. Schlender doch mal am Beauty-Regal vorbei, denn ich für meinen Teil bin auch immer super fasziniert. Avocado, Mango, Aprikosen, Haarspülung, Haarmaske und was nicht alles gibt. Also ich für meinen Teil muss sagen, in meine Langhaarpracht könnte ich wahrscheinlich auch WD-40 neu schmieren. Das würde überhaupt keinen Unterschied machen. Und deswegen spendiere ich gleich die Hommage an alle langhaarigen Kerle. Burschen, wir sehen geil aus. Aerosmith, It Looks Like a Lady aus dem Jahr 87. Und vorher Thin Lizzy, The Boys Are Back in Town.
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0: Servus zu euch auf die Straßen. Wir schauen auf die A9 Nürnberg Richtung Berlin. Zwischen Nürnberg-Fischbach und Kreuz Nürnberg steht ein Pannenfahrzeug auf der linken Spur im Baustellenbereich. Und im weiteren Verlauf zwischen der Talbrücke Schneidach und Hormersdorf, da steht noch ein Pannen-LKW auf dem rechten Fahrstreifen. Ähnliches Spiel auf der A3 Würzburg Richtung Nürnberg. Zwischen Höchstadt-Ost und Erlangen-Frauenaurach gibt es 6 Kilometer Rückstau, denn auch hier steht ein Pannen-LKW auf der Fahrbahn. Fahrbahn auf einen Fahrstreifen verengt, aktueller Zeitverlust 50 Minuten. Außerdem wird geblitzt Fürth-Oberfürberg in der Heilstättenstraße Richtung Wachendorf, Nürnberg-Katzwanger Straße auswärts und Herzogenaurach-Niederndorfer Hauptstraße. Habt ihr mehr? Gerne her 08000971971. Dankeschön.
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0: Das Wetter ist heute ein bisschen unbeständig. Sonne und Wolken gibt's im Wechsel. Das Ganze bei aktuell frischen 9 Grad in Ammerndorf und Rosthal. 9 Grad sind es auch bei euch in Stein. Theoretisch stehen heute 11 Grad als Maxiwert auf der Agenda. Ich für meinen Teil glaube nicht, dass wir die erreichen, aber auch in den kommenden Tagen können wir uns an diese frische Brise, die die Eisheiligen bringen, gewöhnen, denn auch da sind 11 Grad Maximum drin, auch da viele Wolken und auch da immer wieder nass.
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0: Langsam könnte er kommen, der Sommer. Neben den Freibädern sind auch schon die Badeseen in Mittelfranken in die Saison gestartet. Auch im fränkischen Seenland ist soweit alles vorbereitet. Die ersten Wasserproben sind genommen, die Ergebnisse sind tipptopp. Jetzt fehlt nur noch das Mitwirken unserer Glitzermurmel, damit da die Temperaturen mal ein bisschen aus dem Keller kommen. Aktuell hat das nichts mit entspannt baden zu tun, sondern eher
1: den Hodensack in kaltes Wasser hängen.
0: Aber wie sagt man so schön, jeder übergibt sich. Doch das gibt sich. Keine Sorge, bis dann die Temperaturen endlich steigen, gönnen wir uns in der Zwischenzeit ganz einfach den sommerlichen Gute-Laune-Sound. Quasi die musikalische Badehose. Die Mahlzeit für zwei mit einer haarigen Aussicht. Bryan Adams auf Gong 97.1. Summer of 60.

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0: Was Monster 60 der Animals. House of the Rising Sun hier auf Gong 97.1 mit Blick Richtung Feierabend. Und in diese Richtung, da schieben wir gleich nochmal ordentlich an mit ein bisschen Grunge Rock, Nirvana, KMSUR am Start oder auch Golden Earring, Raider Love. All das nur hier bei Frankens Classic Rock Center.
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0: genau 2:02.
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12: Ich bin Joshua Heise. Knapp 2 Wochen nach dem Start kommt der Tankrabatt inzwischen weitgehend bei den Verbrauchern an. Das zeigt ein Vergleich der Monopolkommission mit Frankreich und Großbritannien. Berechnungen des IFO-Instituts zufolge ist der Dieselpreis um 14 Cent gesunken, der Liter Superbenzin vergünstigte sich um 15 Cent. Zum 1. Mai sind die Spritsteuern um 16,7 Cent gesenkt worden, befristet auf 2 Monate. Union und SPD kommen heute zum Koalitionsausschuss zusammen, um vor allem über Entlastungen für die Bürger zu beraten. Der Verband kommunaler Unternehmen schlägt im Vorhinein eine Stromsteuersenkung ab nächstem Jahr auf das europäische Minimum für alle vor. Die Steuer könne von 2,05 auf bis zu 0,1 Cent pro Kilowattstunde gesenkt werden, sagte ein VKU-Sprecher der Rheinischen Post. Die 1.000 Euro Entlastungsprämie war am Freitag im Bundesrat gescheitert. Gesundheitsministerin Warken hat den geplanten Einsparungskurs im Gesundheitswesen erneut verteidigt. Es sei eine Zumutung, gab die CDU-Politikerin zur Eröffnung des Deutschen Ärztetages in Hannover zu. Aber ohne die Einsparungen würde das System kollabieren. Geplant sind etwa Ausgabenbremsen bei Praxen und Kliniken, Zuzahlungen bei Medikamenten und Einschränkungen bei der Mitversicherung von Ehepartnern.
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13: Mit Tanja Scholl. In Nürnberg starten Stadionbad und Naturgartenbad später in die Saison als geplant. Schuld daran sind die niedrigen Temperaturen von unter 20 Grad. Eigentlich sollte am kommenden Donnerstag der Startschuss sein. Jetzt wird er voraussichtlich um eine Woche verschoben. Wer sich nicht am kühlen Wetter stört, kann schon jetzt das Westbad nutzen. Es ist schon am 1. Mai in die Saison gestartet. Außerdem haben die Hallenbäder geöffnet, das Langwasserbad, das Südstadtbad und das Katzwangbad inklusive Sauna. Die Öffnungszeiten der Nürnberger Bäder und alle aktuellen Infos gibt's auch auf unserer Website.
0: Danke dir, Tanja.
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0: Servus euch auf die Straßen. Wir schauen auf die A9 Nürnberg Richtung Berlin. Zwischen Nürnberg-Fischbach und dem Kreuz Nürnberg steht ein Pannen-Pkw auf der linken Spur. Das Ganze hier sogar im Baustellenbereich wird zum Nadelöhr. Bitte auf dem Schirm haben, ein bisschen mehr Sitzfleisch mitbringen. Außerdem wird geblitzt und zwar Nürnberg-Herderstraße, Nürnberg-Katzwangerstraße auswärts und in Fürth. Heilstättenstraße ist das hier und zwar in Richtung Wachendorf. Habt ihr mehr gesehen, dann lasst mich das gerne wissen. 08.097.1971. Gracias.
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0: Für den Moment weitestgehend trocken. Das ändert sich heute aber immer wieder. Es wird immer wieder nass. Keine Chance mehr auf Sonnenschein. Das Ganze bei aktuell 9 Grad gemessen in Zirndorf und Oberasbach. 18 ist mittlerweile bei euch in Ammerndorf. Ich denke, das war's gewesen. Ab jetzt flutscht das Thermometer endgültig in den Keller. Auch heute Nacht stehen uns wieder zapfige 4 Grad ins Haus. Und auch morgen kommen wir nicht so wirklich raus aus dem Thermometerkeller. Denn morgen ebenfalls Maximum 11 Grad. Auch da viele Wolken und Regen.
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0: Um 4 nach 4 einen fantastischen Dienstag. Was dämmern wir jetzt ein bisschen bis Feierabend, hä?
15: Dosen Bier saufen.
0: Na, der ist doch erst am Donnerstag, am Vatertag. Ich habe eine viel bessere Idee. Wir spielen uns einfach aus dem Arbeitstag raus mit feinstem Classic Rock. Gleich Golden Earring, Raider Love, Monster 70er. Und der hier kommt von Survivor, nennt sich Burning Heart. All das nur hier bei der weltbesten Rockstation Gong 97.1.

Bamberg ist Spitzenreiter. Und zwar beim Thema Fast Food. Wunderschönen Dienstag, Gong 97.1 hier. Nirgends in Deutschland gibt's mehr Schnellrestaurants pro Kopf Einwohner als bei uns. Und damit zeigt sich doch wieder einmal, Nürnberg ist und bleibt die geilste Stadt der Welt. Man kann sagen, Nürnberg ist mit alles und vor allem scharf.

0: Fantastischen Dienstag. Es gibt bekanntlich nichts, was es nicht gibt. Und folgerichtig gibt's einen Gitarrenbauer nähe Jena, der sich was ganz Besonderes als Werkstoff für seine Gitarren ausgesucht hat, was man so jetzt vielleicht auf den ersten Blick nicht zusammenmischen würde. Wieso, weshalb, warum? Das Ganze klären wir um 4:45. Und vorher gibt's die größten Klassiker aller Zeiten. Da habe ich Blondie dabei mit Call Me. All das nur hier auf Frankens Classic Rock Sender.
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0: Servus zu euch auf die Straßen. Wir schauen auf die A9 Nürnberg Richtung Berlin. Zwischen Nürnberg-Fischbach und Kreuz Nürnberg steht immer noch ein Pannen-Pkw auf der linken Spur im Baustellenbereich. Das Ganze wird hier zum Nadelöhr. Bitte bis hier mehr Sitzfleisch mitbringen. Außerdem wird geblitzt Nürnberg, Herderstraße, Nürnberg-Katzwanger Straße auswärts und in Fürth-Heilstättenstraße Richtung Wachendorf. Habt ihr mehr, dann klingelt gerne durch. 08000 97 1 97 1. Wissen's kurz danach, nämlich auch alle anderen. Dankeschön.
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0: Ja, das Wetter ist heute ein bisschen unbeständig. Wir haben viele Wolken dabei, für den Moment aber weitestgehend trocken. Vor allem in den Abendstunden kann sich das aber nochmal ändern und etwas nasser werden. Gemessen haben wir aktuell 9 Grad am Kaulbachplatz und in Boxdorf. 9 Grad aktuell auch in Mögeldorf. Das war's gewesen. Jetzt purzeln wir nach unten in den Keller. Über Nacht bleiben ähnlich wie gestern nur 4 Grad stehen. Wird sehr zapfig und morgen dann exakt identisches Spiel wie heute. 11 Grad an der Spitze mit Wolken und Regen.
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0: Es gibt nichts, was es nicht gibt. Und folgerichtig gibt's deshalb auch einen Gitarrenbauer, der seine Gitarren aus Bier und Beton baut. Sein Name Martin Hengstermann aus der Nähe von Jena. Und ich habe mal durchgeklingelt. Hey Martin, servus, hau doch mal raus. Wie kommt man da auf die Idee, seine Gitarren aus Bier und Beton zu bauen?
1: Also ich bin promovierter Ingenieur und bin dann mit dem Werkstoff in Berührung gekommen. Das ist der sogenannte Carbonbeton. Also das ist kein stahlbewehrter Beton, wie man heutzutage baut, sondern mit Carbonbewehrung. Die kann eben nicht rosten. Und da ich schon mein ganzes Leben lang quasi E-Gitarrenbauer, habe ich mir irgendwann gedacht, hey, das wäre doch mal ganz cool, auch E-Gitarren zu bauen aus dem Werkstoff.
0: Na, jetzt haben wir mal Hosen und der Hände am Tisch. Was wiegt denn das Ding?
1: Es wiegt ungefähr 3,3 Kilo und damit genauso viel wie eine E-Gitarre aus Holz.
0: Ja, okay, das ist überschaubar. Hätte ich jetzt nicht gedacht. Ich dachte, Beton klingt schwer. Aber warum kommt denn jetzt da das Bier ins Spiel?
1: Bier hat letztlich einen minimalen Einfluss. Der Beton wird etwas poröser dadurch, hat aber primär hier den Effekt der Personalisierung, indem jemand sagt, hey, ich hätte gern mein Lieblingsbier in der Gitarre drin.
0: Ja, sehr geil. Vielen Dank, Martin. Und wer es mal probieren möchte, einfach mal vorbeischlawenzeln bei Martin Hengstermann in der Nähe von Jena und dann mal ein paar Gitarren zupfen aus Bier und Beton.
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0: Aufatmen bei den Pendlern. Zwischen Nürnberg und Fürth ist im Schienenverkehr ja erst einmal relativ wenig gegangen. Da wurde eine Weiche repariert. Die ist jetzt aber gefixt. Und wie es heißt, die Verkehrslage, die Verkehrslage normalisiert sich. Da steht's. Ja, Wahnsinn, du. Zwischen Roth und Schwabach und Nürnberg und Fürth und so weiter. Da läuft's wieder. Und während ihr dann richtig schön auf dem Heimwege jetzt rakatung über die Schienen ballert, bin ich dank der kostenlosen Gong 97.1 App mit feinsten Classic Rock bei euch. Spendiere ich gleich die Stones Start Me Up. Nur hier auf Frankens Classic Rock Sender.
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0: 16.58 Uhr.
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12: Ich bin Joshua Heise. Vor ihrem Koalitionsausschuss waren sowohl Kanzler Merz als auch Arbeitsministerin Baas beim Bundeskongress des Deutschen Gewerkschaftsbundes zu Gast. Beide warben um Unterstützung für die geplanten Sozialreformen. Merz wurde während seiner Rede sogar ausgebuht. Baas, die hingegen Beifall bekam, versprach, sie wolle die soziale Sicherung nicht kleiner, sondern klüger machen. Einst war er Verfassungsschutzpräsident, jetzt könnte Hans-Georg Maaßen Innenminister in Sachsen-Anhalt werden, und zwar für die AfD. Vorausgesetzt natürlich, dass diese nach der Landtagswahl im September die Regierung stellt. Maaßen zeigte sich im Interview mit der Zeit zumindest offen gegenüber der Idee. Ob er von der als gesichert rechtsextrem eingestuften Landespartei schon gefragt worden sei, ließ er offen. Die Toten Hosen, Nina Tschuba, Johannes Oerding. In einem offenen Brief fordern zahlreiche Musikerinnen und Musiker wirksame Gesetze gegen überteuerte Ticketpreise auf dem Zweitmarkt. Deutschland sei bislang ein weitgehend rechtsfreier Raum für Ticketspekulanten, so die Kritik. Thomas Bremser berichtet.
13: Wer seine Konzertkarten weiterverkaufen will, kann das auf einem Zweitmarkt tun. Doch dort tummeln sich immer mehr Abzocker. Die kaufen die Tickets in Massen auf, oft mit einer automatisierten Software, um sie anschließend zu Wucherpreisen weiterzuverkaufen. Dort landen auch immer mehr gefälschte Tickets. Die Musikstars fordern eine Preisobergrenze für den Zweitmarkt. Und die Konzertveranstalter sollten bestimmen, auf welchen Plattformen ihre Tickets weiterverkauft werden dürfen.
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14: Mit Tanja Scholl. Nürnberg wird kein großes IKEA-Einrichtungshaus bekommen. Die Pläne für den Neubau an der Regensburger Straße sind endgültig vom Tisch. Sie würden sich unter den heutigen Voraussetzungen nicht sinnvoll umsetzen lassen, so das schwedische Unternehmen in einer Mitteilung. Nürnbergs Wirtschaftsreferentin Andrea Heilmeier nimmt es gelassen.
15: Wir bedauern das natürlich, dass diese Entscheidung so getroffen wurde, aber es hat uns auch nicht überrascht, weil wir natürlich eng eingebunden waren und auch immer in Kontakt mit IKEA waren. Wir wissen, IKEA ist weiterhin am Standort Nürnberg sehr interessiert, aber eben nicht mehr in dieser ursprünglich geplanten Form und in dieser Größe.
14: IKEA hatte bereits im Jahr 2017 ein großes Gelände an der Regensburger Straße gekauft. Was jetzt damit passiert, ist noch offen.
0: Danke, Tanja.
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0: Servus auf die Straßen. Wir schauen auf die A73 Bamberg-Nürnberg. Auf Höhe Forchheim-Nord ist eine Entenfamilie auf der Fahrbahn unterwegs. Hier in beiden Richtungen bitte vorsichtig fahren. Schauen wir auf die A3 Nürnberg Richtung Würzburg. Zwischen Höchstadt Nord und Schlüsselfeld liegen mehrere Holzbretter auf der Fahrbahn. Und die 3 Würzburg Richtung Nürnberg zwischen Höchstadt Ost und Erlangen-Frauen-Aurach. Da steht immer noch ein Pannen-LKW auf der Fahrbahn. Deswegen das Ganze hier auf einen Fahrstreifen verengt. Wird zum Nadelöhr, bitte mehr Sitzfleisch mitbringen. Und geknipst wird Nürnberg in der Herderstraße. Habt ihr mehr, gerne her 08.097.1971. Dankeschön.
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0: Sonne und Wolken gibt's heute im Wechsel. Dazu kommt hin und wieder ein bisschen Regen bei aktuell 8 Grad. Die haben wir gemessen vor der Meistersingerhalle und am Dutzendeich. 9 Grad sind's dagegen noch am Weißen Turm. Waren für heute die Maxi-Werte. Heute Nacht heißt's wieder warme Gedanken machen. Wir fallen auf 4 Grad zurück. Und morgen dann identisches Spiel. 11 Grad, viele Wolken. Hin und wieder Sonnenschein, aber eben auch Regen.
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0: Um 4 nach 5 einen fantastischen Dienstag. Holzbretter und Entenfamilie. Auf unseren Straßen ist ordentlich was unterwegs. Deswegen nehmen wir heute alle einfach ein bisschen den Fuß vom Gas. Kommen wir doch viel entspannter und sicherer durch. Und ich bin bei euch. Ich bin dir feinsten Classic Rock direkt hinter das Lenkrad. Deep Purple, Smoke on the Water.

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0: 10:29, einen fantastischen Dienstag. Ja, ganz schön krasser Schmuser von Incubus, Love Hurts, der geht komplett unter die Haut. Schön, um vielleicht einmal wieder ein paar zärtliche Stunden auszurufen. Und falls euch der noch nicht scharf genug gemacht hat, ihr aber zufällig einen Fetisch für verdammt geile Gitarrenriffs habt, dann bin ich doch gleich bei euch mit Van Halen, Can't Stop Loving You. Außerdem T-Rex am Start, Children of the Revolution, nur hier auf Gong 97.1.
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0: Servus euch auf die Straßen. Wir schauen auf die B8 Nürnberg Richtung Neumarkt. Zwischen Feucht und Ochenbruck, da gab es einen Unfall und es kommt ein bisschen zu stockendem Verkehr. Hier dauert es aktuell ein Viertelstündchen länger, wenn ihr da vorbei wollt. Außerdem wird geblitzt Nürnberg-Katzwanger Straße auswärts, Nürnberg-Gebersdorfer Straße einwärts und nochmal Nürnberg-Herder Straße. Habt ihr mehr für mich, dann gerne her damit 08097-1971. Dankeschön.
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0: Wetter ist sehr unbeständig, viele Wolken, hin und wieder kämpft sich aber auch der ein oder andere Sonnenstrahl durch. Das Ganze bei aktuell 8 Grad in Feucht und auch in Altenfurt. Waren für heute die Maxi-Werte, über Nacht bleiben bloß 4 Grad stehen, wird wieder sehr zapfig. Auch kann immer wieder etwas Regen fallen und morgen dann exakt das gleiche Spiel.
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So früh wie noch nie ist das komplette Festival ausverkauft gewesen. Aber gut, dass es Gong 97.1 gibt, denn wir spendieren euch komplett ohne Festival-Tickets einen der Headliner jetzt straight in den Gehörgang. Die Offspring, Self-Esteem.

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0: Der Soundtrack der Straße hier auf Gong 97.1 und vom Stahlpferd zurück zum Hafermoped. Denn werte Edelsleute, auch heute Morgen war natürlich unser Rockbarde zu Gast im Rockstudio und hat uns einen der größten Klassiker aller Zeiten in die mittelalterliche, die barocke, die romantische Sprache übersetzt, damit wir fröhlich miträtseln können. Wie das heute Morgen geklungen hat und ob ihr lösen konntet, hören wir nochmal um 10 vor halb. Und vorher gibt's die größten Klassiker aller Zeiten. Steve Winwood dabei, Back in the High Life Again, hier auf Gong 97.1.
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0: 2 Minuten vor 6.
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16: Ich bin Joshua Heise. Der Holocaust-Überlebende Albrecht Weinberg ist im Alter von 101 Jahren gestorben. Er hatte 3 Konzentrationslager und mehrere Todesmärsche überlebt. Seine jüdische Familie wurde von den Nazis fast vollständig ermordet. Weinberg war 2012 aus den USA in seine Heimat Ostfriesland zurückgekehrt und hat seitdem in Schulen vor dem Vergessen gewarnt. Nachdem die Union mit AfD-Stimmen einen Migrationsantrag durchgebracht hatte, gab er aus Protest sein Bundesverdienstkreuz zurück. Der Krieg im Iran hat das Leben bei uns wieder stark verteuert. Im April ist die Inflationsrate auf fast 3% gestiegen. Heißt, die Lebenskosten waren fast 3% teurer als vor einem Jahr. Das ist der höchste Stand seit Januar 2024. Tine Klimach mit den Details.
17: Allein Benzin und Diesel sind gut ein Viertel teurer geworden. Auch Preise für Lebensmittel sind etwas angezogen. Das hat sich besonders bei Schokolade bemerkbar gemacht. Teure Energie treibt bei Unternehmen die Produktions- und Transportkosten nach oben. Die Sorge ist, dass der Iran-Krieg die gesamte Wirtschaft erfasst und die Preise auch für Lebensmittel, Restaurantbesuche und Dienstleistungen weiter steigen.
16: Vor dem Koalitionsausschuss von Union und SPD hat Vizekanzler Klingbeil Hoffnungen auf konkrete Beschlüsse ausgebremst. Das Treffen sei eine Arbeitssitzung, so der SPD-Chef. Er erhoffe sich aber zumindest einen Fahrplan für die anstehenden Reformpläne. Außerdem soll es um Entlastungen für die Bürger gehen. Die geplante 1.000-Euro-Prämie war am Freitag im Bundesrat gescheitert.
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18: Mit Tanja Scholl. Katzenstreu aus Kokosfasern mit Lavendelgeruch oder Joggingleinen in Trendfarben. Auf der Interzoo in Nürnberg zeigen rund 2400 internationale Aussteller aktuell die neuesten Produkte für den Heimtierbereich. Ein großer Trend ist die Gesundheit, denn viele Tierhalter wollen die gemeinsame Zeit mit ihren Lieblingen verlängern. So Norbert Holt-Henrich, Präsident des Zentralverbands der Heimtierbranche.
19: Im Bereich funktionaler Tiernahrung boomen Superfood wie Cranberry, Green Tea oder auch Halt. Pilze. Ergänzungsmittel sollen die Verdauung, Gelenke und auch die mentale Gesundheit unterstützen. Andere Hersteller setzen auf Haut, Fell, Zahn sowie KI-gestütztes Gesundheitsmonitoring und Fitness-Tracker.
18: Auch Nachhaltigkeit und hochwertiges Zubehör sind Trends der Interzoo. Die Fachmesse geht noch bis einschließlich Freitag.
0: Danke, Tanja.
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0: Servus euch auf die Straßen. Wir schauen auf die A73 Bamberg Richtung Nürnberg. Zwischen Forchheim Nord und Forchheim Süd liegen Reifenteile auf der Fahrbahn. Außerdem halten zwei Blitzer die Region in Atem. Nürnberg Katzwanger Straße auswärts und nochmal Nürnberg Gebersdorfer Straße einwärts. Habt ihr mehr gesehen? Dann gerne schnell her damit. Geht ganz einfach. 08.097.1971. Danke und kommt gut durch.
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0: Ja, es ist ein bisschen aufgeklärt, aber es ist trotzdem eine Mogelpackung, denn hin und wieder kann der ein oder andere Tropfen fallen. Das Ganze bei aktuell 9 Grad, die haben wir immer noch gemessen in Feucht und in Etzelsdorf, waren für heute die Maxi-Werte. Heute Nacht wird es wieder frisch, 4 Grad sind da Maximum drin. Morgen dann gleiches Spiel wie heute, 11 Grad an der Spitze, viele Wolken, hin und wieder Regen, aber auch der ein oder andere Sonnenstrahl kämpft sich mal durch.
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0: Um kurz nach 6, einen fantastischen Dienstag. Ein absolut komisches Wetter heute, aber vielleicht findet ihr ja irgendwo noch ein Plätzchen, wo kein Tropfen fällt. Schön Frischluft genießen und das ein oder andere Feierabendbierchen gönnen. Da bin ich gleich bei euch mit dem Bierzeltbanger schlechthin kommt von Status, Whatever You Want und vorher In Excess, Miss.

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0: Peter Wandersmann, trinkfestes Frauenzimmer, haltet ein, mir ward so gewesen. Also heute Dienstag und damit war natürlich auch heute Morgen unser Rockbuddy zu Gast bei Claudio im Morgenrock und hat uns einen der größten Klassiker aller Zeiten in die altertümliche Sprache übersetzt, damit wir fröhlich miträtseln können.
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2: Und der war heute irgendwie etwas kryptisch unterwegs.
3: 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So lass nicht ab vom Glauben, halte fest an jenem Gefühl, ihr Menschen unter den Straßenlichtern.
2: Waren doch jede Menge falsche Antworten mit dabei, aber die Susanne konnte dann zum Glück doch noch lösen.
4: Ich glaube, es ist Journey mit Don't Stop Believin'.

Die nächste Chance zum Miträtseln gibt's dann am Donnerstag im Morgenrock mit Claudio um 20 nach 7. Natürlich nur hier auf GONG 97.1.

0: Was ein Schunkle hier auf Gong 97.1. So und so langsam aber sicher könnte er kommen, der Sommer. Denn die Badeseen in der Region sind schon in die neue Saison gestartet. Die sind quasi schon ready. Da wurden überall Wasserproben genommen. Alles tippitoppi. Muss jetzt nur noch unsere Glitzermurmel ein bisschen mitwirken. Und die Temperaturen aus dem Keller ziehen. Denn aktuell fühlt sich Baden eher noch an nach
1: den Hodensack in kaltes Wasser hängen.
0: Aber bis die Temperaturen klettern, schieben wir noch mal ordentlich an. Gleich mit der Badehose zum Anhören. CCR Bad Moon Rising aus dem Jahr 69 und vor Toto und Rosanna. Nur hier auf Frankens Classic Rock Sender.
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0: Servus euch auf die Straßen, soweit gute Nachrichten. Es geht störungsfrei Richtung Feierabend, aber geblitzt wird Nürnberg-Katzwanger Straße auswärts und nochmal Nürnberg-Gebersdorfer Straße einwärts. Habt ihr noch mehr gesehen? Dann gerne her damit 08.097.1. Dankeschön. Aktuell ist es ordentlich aufgeklärt über Franken. Die Glitzermurmel zeigt sich noch mal kurz und zieht. Nein, zugegeben, am Thermometer wird sie nichts mehr ziehen. Wir haben gemessen aktuell nämlich 9 Grad am Dutzendeich und auch in Langwasser. Das waren für heute die Maxi-Werte. Durch die Nacht fallen wir auf zapfige 4 Grad zurück und ich muss leider den Wermutstropfen hinterher schießen. Die Wolken kommen hin und wieder zurück und lassen heute noch ein bisschen Regen fallen. Und morgen geht es dann auch verregnet durch den Mittwoch. Auch da viele Wolken bei 11 Grad max.
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Spitzenreiter. Und zwar beim Thema Fast Food. Wunderschönen Dienstag, Gong 97.1 hier. Nirgends in Deutschland gibt's mehr Schnellrestaurants pro Kopf Einwohner als bei uns. Und damit zeigt sich doch wieder einmal, Nürnberg ist und bleibt die geilste Stadt der Welt. Man kann sagen, Nürnberg ist mit alles und vor allem scharf.

0: Es ist jetzt
1: kurz vor sieben.
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6: Ich bin Joshua Heise. Immer höhere Beiträge bei sinkenden Leistungen. Die Zufriedenheit mit dem deutschen Gesundheitssystem bröckelt. Das zeigt eine Umfrage im Auftrag der DRK. Thomas Thonfeld berichtet.
7: Bis 2022 lag die Zufriedenheit rund 10 Jahre lang stabil bei über 80%. Dann ging's bergab. Und knapp 60% erwarten, dass die Gesundheitsversorgung in den kommenden 10 Jahren noch schlechter wird. Reformen im Gesundheitswesen halten 2/3 der Menschen für notwendig. Sie glauben aber nicht daran, dass sie auch kommen.
6: Deutschland wird mit Paketen überflutet, vor allem mit Billigwaren aus China. Laut der Zolljahresbilanz, die Finanzminister Klingbeil vorgestellt hat, hat der Zoll letztes Jahr knapp 790 Millionen Waren abgefertigt. Im Jahr davor waren es noch 595 Millionen. Der SPD-Chef will den Zoll deshalb besser ausstatten, unter anderem durch 1500 neue Stellen. Zudem fällt ab Juli die Zollfreigrenze für Pakete unter 150 Euro weg. Im Prozess um die abgesagten Taylor Swift-Konzerte in Wien hat der Hauptangeklagte sein Motiv genannt. Er wollte vor dem IS wie ein Held dastehen und berühmt werden. Der 21-Jährige hatte sich nach eigenen Worten als Sicherheitsmitarbeiter einschleusen wollen, um das Stadion auszuspähen. Sein Ziel waren demnach die Swifties vor dem Konzertgelände. Dem IS-Anhänger drohen bis zu 20 Jahre Haft. Bayerns Mittelschulen sollen mehr Freiheiten für individuelle Förderung bekommen. Das hat Kultusministerin Stolz nach einer Kabinettssitzung angekündigt. Die Schulen können künftig flexibler entscheiden, wie sie Deutsch, Mathe und Englisch unterrichten, ohne dass Fächer gestrichen werden. Außerdem gibt es mehr Projektarbeit schon ab der 5. Klasse. Als langjähriger Coach des SC Freiburg hat sich Christian Streich Kultstatus erarbeitet, auch mit Äußerungen über den Sport hinaus. Jetzt kehrt Streich zurück in die Fußballöffentlichkeit. Er wird nämlich ZDF-Experte bei der WM in den USA, Mexiko und Kanada. Seine Aufgabe wird es sein, die Spielideen der Teams zu erklären. Streich gibt sein Debüt gleich am 11. Juni beim Eröffnungsspiel Mexiko gegen Südafrika.
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8: Mit Tanja Scholl. In Nürnberg starten Stadionbad und Naturgartenbad später in die Saison als geplant. Schuld daran sind die niedrigen Temperaturen von unter 20 Grad. Eigentlich sollte am kommenden Donnerstag der Startschuss sein. Jetzt wird er voraussichtlich um eine Woche verschoben. Wer sich nicht am kühlen Wetter stört, kann schon jetzt das Westbad nutzen. Es ist schon am 1. Mai in die Saison gestartet. Außerdem haben die Hallenbäder geöffnet, das Langwasserbad, das Südstadtbad und das Katzwangbad inklusive Sauna. die Öffnungszeiten der Nürnberger Bäder und alle aktuellen Infos gibt's auch auf unserer Website.
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1: Sonne und Wolken im Wechsel gibt's auch in unseren Abendstunden. Hin und wieder kann auch das ein oder andere Tröpfchen fallen bei aktuell 8 Grad. Heute Nacht wird's wieder zapfig frisch. Maximum 4 Grad sind da drin und morgen dann dasselbe Spiel wie heute. Sonne und Wolken im Wechsel. Hin und wieder Regen bei Maximum 11 Grad.
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10: Ich bin Joshua Heise. Immer höhere Beiträge bei sinkenden Leistungen. Die Zufriedenheit mit dem deutschen Gesundheitssystem bröckelt. Das zeigt eine Umfrage im Auftrag der DRK. Thomas Thonfeld berichtet.
11: Bis 2022 lag die Zufriedenheit rund 10 Jahre lang stabil bei über 80%. Dann ging's bergab. Und knapp 60% erwarten, dass die Gesundheitsversorgung in den kommenden 10 Jahren noch schlechter wird. Reformen im Gesundheitswesen halten 2/3 der Menschen für notwendig. Sie glauben aber nicht daran, dass sie auch kommen.
10: Deutschland wird mit Paketen überflutet, vor allem mit Billigwaren aus China. Laut der Zolljahresbilanz, die Finanzminister Klingbeil vorgestellt hat, hat der Zoll letztes Jahr knapp 790 Millionen Waren abgefertigt. Im Jahr davor waren es noch 595 Millionen. Der SPD-Chef will den Zoll deshalb besser ausstatten, unter anderem durch 1500 neue Stellen. Zudem fällt ab Juli die Zollfreigrenze für Pakete unter 150 Euro weg. Im Prozess um die abgesagten Taylor Swift-Konzerte in Wien hat der Hauptangeklagte sein Motiv genannt. Er wollte vor dem IS wie ein Held dastehen und berühmt werden. Der 21-Jährige hatte sich nach eigenen Worten als Sicherheitsmitarbeiter einschleusen wollen, um das Stadion auszuspähen. Sein Ziel waren demnach die Swifties vor dem Konzertgelände. Dem IS-Anhänger drohen bis zu 20 Jahre Haft. Bayerns Mittelschulen sollen mehr Freiheiten für individuelle Förderung bekommen. Das hat Kultusministerin Stolz nach einer Kabinettssitzung angekündigt. Die Schulen können künftig flexibler entscheiden, wie sie Deutsch, Mathe und Englisch unterrichten, ohne dass Fächer gestrichen werden. Außerdem gibt es mehr Projektarbeit schon ab der 5. Klasse. Als langjähriger Coach des SC Freiburg hat sich Christian Streich Kultstatus erarbeitet, auch mit Äußerungen über den Sport hinaus. Jetzt kehrt Streich zurück in die Fußballöffentlichkeit. Er wird nämlich ZDF-Experte bei der WM in den USA, Mexiko und Kanada. Seine Aufgabe wird es sein, die Spielideen der Teams zu erklären. Streich gibt sein Debüt gleich am 11. Juni beim Eröffnungsspiel Mexiko gegen Südafrika.
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12: Mit Tanja Scholl. In Nürnberg starten Stadionbad und Naturgartenbad später in die Saison als geplant. Schuld daran sind die niedrigen Temperaturen von unter 20 Grad. Eigentlich sollte am kommenden Donnerstag der Startschuss sein. Jetzt wird er voraussichtlich um eine Woche verschoben. Wer sich nicht am kühlen Wetter stört, kann schon jetzt das Westbad nutzen. Es ist schon am 1. Mai in die Saison gestartet. Außerdem haben die Hallenbäder geöffnet, das Langwasserbad, das Südstadtbad und das Katzwangbad inklusive Sauna. Die Öffnungszeiten der Nürnberger Bäder und alle aktuellen Infos gibt's auch auf unserer Website.

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1: Ich bin Joshua Heise. Die Parteispitzen von Union und SPD sind im Kanzleramt zum Koalitionsausschuss zusammengekommen. Auf der Agenda stehen Entlastungen für die Bürger, der Bundeshaushalt und der Fahrplan für die angedachten Reformen. Im Voraus wurde schon klargestellt, mit Beschlüssen ist heute nicht zu rechnen. Vielmehr sollen die Streitigkeiten der letzten Wochen geklärt werden. Immer mehr deutsche Unternehmen und Organisationen erleben Cyberattacken und werden anschließend erpresst. Im vergangenen Jahr wurden laut Bundeskriminalamt bundesweit über 1000 solcher Fälle angezeigt. BKA-Vizepräsidentin Link schlägt Alarm.
2: Deutschland gehört über alle Erscheinungsformen der Cybercrime hinweg regelmäßig zu den Top-Angriffszielen in der Welt. Die Bedrohungslage in Deutschland ist insbesondere geprägt durch schwere Cybercrime-Delikte, und hier durch Delikte, die aus dem Ausland heraus begangen werden.
1: Nicht nur Unternehmen sind betroffen. Jeder 9. Internetnutzer in Deutschland wurde im vergangenen Jahr Opfer von Cyberkriminalität. Internationale Studierende kommen nach wie vor gern nach Deutschland. Laut einer neuen UNESCO-Studie bleiben wir auf Platz 4 der beliebtesten Länder für ausländische Studis, hinter den USA, Großbritannien und Australien. Bei Leuten aus Europa ist Deutschland sogar das beliebteste Hochschulland. Nach Angaben des Statistischen Bundesamtes machten ausländische Erstsemester im Jahr 2024 rund 30% aus. Ein wortwörtlich stinkender Schatz ist in Paderborn gefunden worden. Archäologen haben bei Bauarbeiten zum Neubau der Stadtverwaltung ein Notizbuch aus dem 13. bis 14. Jahrhundert entdeckt, mitten in einer mittelalterlichen Latrine. Das Buch aus Leder, Holz und Wachs ist gut erhalten und wird jetzt in Münster restauriert. Danach soll der Text entschlüsselt werden. Der Landschaftsverband Westfalen-Lippe hofft auf wertvolle Einblicke in den mittelalterlichen Alltag der Region. 3 Monate Sommerferien dank der Fußball-WM, das hätte es fast in Mexiko gegeben. Nach heftiger Kritik hat die Regierung aber entschieden, der Unterricht endet wie geplant am 15. Juli. Das biete Familien, deren Alltag vom Schulkalender abhängt, Sicherheit und Stabilität, hieß es zur Begründung. Letzte Woche hatte das Bildungsministerium die Ferien um mehr als einen Monat vorverlegt. Mexiko ist neben den USA und Kanada WM-Gastgeber.
0: Und jetzt unsere Franken-Reporter mit dem Wichtigsten aus der Metropolregion.
3: Mit Tanja Scholl. Jetzt ist es endgültig entschieden. IKEA wird an der Regensburger Straße in Nürnberg kein neues Möbelhaus bauen. Das schwedische Unternehmen hat die heutigen Rahmenbedingungen und Entwicklungsperspektiven noch einmal umfassend geprüft und sich gegen einen Neubau entschieden, heißt es in einer Pressemitteilung. IKEA hatte das Gelände an der Regensburger Straße 2017 gekauft und dort ein großes Einrichtungshaus geplant, zwischenzeitlich die Pläne aber auf Eis gelegt. Das Unternehmen sieht Nürnberg weiter als attraktiven Standort und überlegt, wie es künftig näher an die Menschen in der Stadt kommen kann. Dazu will IKEA auch positive Erfahrungen aus dem Pop-up-Format im ehemaligen Kaufhof in der Innenstadt nutzen.
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4: Durch die Nacht wird es heute wieder zapfig frisch. Wir fallen auf 4 Grad zurück. Ich empfehle warme Gedanken machen. Morgen dann dasselbe Spiel wie heute. Auch da viele Wolken dabei, immer wieder Regen. Der ein oder andere Sonnenstrahl ist aber auch zur Stelle und kämpft sich durch das ganze Morgen bei 11 Grad max.
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1: Ich werde der Schlinge des Henkers entkommen.
2: Der Kriegsverbrecher Hermann Göring geht in Nürnberg zuversichtlich seinem Prozess entgegen. Er hat sich selbst den Amerikanern gestellt und deshalb steht in einer regnerischen Nacht ein Soldat bei Richter Jackson vor der Tür.
3: Sie haben Hermann Göring gefangen genommen.
4: Oh, in Österreich.
3: Und was haben Sie mit ihm vor?
4: Das ist wohl die entscheidende Frage. Kann ich reinkommen?
3: Nein.
4: Aber es regnet.
3: Das sehe ich auch. Sie erschießen ihn, nicht wahr?
4: Nicht, dass ich wüsste.
3: Aber das war es doch, was Sie die ganze Zeit mit ihm vorhatten.
4: Yes.
3: Churchill und Roosevelt haben den Befehl selbst unterschrieben.
4: Und Sie waren immer dagegen.
3: Ich bin Richter im Supreme Court. Ich halte nichts davon, jemanden ohne Gerichtsverfahren hinzurichten.
4: Deshalb bin ich hier, um mit Ihnen zu reden.
2: Richter Jackson will die Nazi-Verbrecher vor ein internationales Tribunal stellen. Sein Hauptziel ist Hermann Göring. Um an ihn heranzukommen, will er die Hilfe des Militärpsychiaters Kelly.
4: Sie haben mich hierher geholt wegen Göring.
3: Ich werde Hermann Göring in den Zeugenstand rufen und er wird der Welt erzählen, was er getan hat, damit so etwas nie wieder passieren kann. Dieser Krieg endet in einem Gerichtssaal.
4: Mit Göring.
3: Er ist jetzt das Gesicht der Nazis. Wenn er fällt, fallen sie alle. Werden Sie mir helfen?
2: Ja, das wird er. Kelly arbeitet sich in die Verbrechen der Nazis und die Psyche Görings ein. Und dann ist es soweit, die beiden treffen aufeinander.
4: Was haben Sie über mich rausgefunden?
5: Ehrlich gesagt, dass Sie sehr intelligent sind.
4: Das hätte ich Ihnen aber auch sagen können.
5: Und dass Sie ein Narzisst sind. Mit einer ausgeprägten und aggressiven Fantasiewelt, mit einem starken Ehrgeiz und dem Drang, die Welt, wie Sie sie vorfinden, Ihrem eigenen Denkmuster zu unterwerfen.
4: Und davon wurden Sie wirklich überrascht?
2: Die Oscar-Preisträger Rami Malek und Russell Crowe zeigen Schauspielkunst auf höchstem Niveau. Für uns Franken hat der stark gemachte Nürnberg nur einen Nachteil. Trotz seines Namens wurde das Geschichtsdrama nicht hier gedreht, sondern in Budapest. Stefan Grundler, Redaktion Gong 97.1.

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1: Ich bin Joshua Heise. Die Parteispitzen von Union und SPD sind im Kanzleramt zum Koalitionsausschuss zusammengekommen. Auf der Agenda stehen Entlastungen für die Bürger, der Bundeshaushalt und der Fahrplan für die angedachten Reformen. Im Voraus wurde schon klargestellt, mit Beschlüssen ist heute nicht zu rechnen. Vielmehr sollen die Streitigkeiten der letzten Wochen geklärt werden. Immer mehr deutsche Unternehmen und Organisationen erleben Cyberattacken und werden anschließend erpresst. Im vergangenen Jahr wurden laut Bundeskriminalamt bundesweit über 1000 solcher Fälle angezeigt. BKA-Vizepräsidentin Link schlägt Alarm.
2: Deutschland gehört über alle Erscheinungsformen der Cybercrime hinweg regelmäßig zu den Top-Angriffszielen in der Welt. Die Bedrohungslage in Deutschland ist insbesondere geprägt durch schwere Cybercrime-Delikte, und hier durch Delikte, die aus dem Ausland heraus begangen werden.
1: Nicht nur Unternehmen sind betroffen. Jeder 9. Internetnutzer in Deutschland wurde im vergangenen Jahr Opfer von Cyberkriminalität. Internationale Studierende kommen nach wie vor gern nach Deutschland. Laut einer neuen UNESCO-Studie bleiben wir auf Platz 4 der beliebtesten Länder für ausländische Studis, hinter den USA, Großbritannien und Australien. Bei Leuten aus Europa ist Deutschland sogar das beliebteste Hochschulland. Nach Angaben des Statistischen Bundesamtes machten ausländische Erstsemester im Jahr 2024 rund 30% aus. Ein wortwörtlich stinkender Schatz ist in Paderborn gefunden worden. Archäologen haben bei Bauarbeiten zum Neubau der Stadtverwaltung ein Notizbuch aus dem 13. bis 14. Jahrhundert entdeckt, mitten in einer mittelalterlichen Latrine. Das Buch aus Leder, Holz und Wachs ist gut erhalten und wird jetzt in Münster restauriert. Danach soll der Text entschlüsselt werden. Der Landschaftsverband Westfalen-Lippe hofft auf wertvolle Einblicke in den mittelalterlichen Alltag der Region. 3 Monate Sommerferien dank der Fußball-WM, das hätte es fast in Mexiko gegeben. Nach heftiger Kritik hat die Regierung aber entschieden, der Unterricht endet wie geplant am 15. Juli. Das biete Familien, deren Alltag vom Schulkalender abhängt, Sicherheit und Stabilität, hieß es zur Begründung. Letzte Woche hatte das Bildungsministerium die Ferien um mehr als einen Monat vorverlegt. Mexiko ist neben den USA und Kanada WM-Gastgeber.
0: Und jetzt unsere Franken-Reporter mit dem Wichtigsten aus der Metropolregion.
3: Mit Tanja Scholl. Katzenstreu aus Kokosfasern mit Lavendelgeruch oder Joggingleinen in Trendfarben. Auf der Interzoo in Nürnberg zeigen rund 2400 internationale Aussteller aktuell die neuesten Produkte für den Heimtierbereich. Ein großer Trend ist die Gesundheit, denn viele Tierhalter wollen die gemeinsame Zeit mit ihren Lieblingen verlängern. So Norbert Holt-Henrich, Präsident des Zentralverbands der Heimtierbranche.
4: Im Bereich funktionaler Tiernahrung boomen Superfoods wie Cranberry, Grüntee oder auch Haltpilze. Ergänzungsmittel sollen die Verdauung, Gelenke und auch die mentale Gesundheit unterstützen. Andere Hersteller setzen auf Haut, Fell, Zahn sowie KI-gestütztes Gesundheitsmonitoring und Fitnesstracker.
3: Auch Nachhaltigkeit und hochwertiges Zubehör sind Trends der Interzoo. Die Fachmesse geht noch bis einschließlich Freitag.
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1: So, wir stellen uns jetzt eine schöne Betonmischmaschine nach Hause und rühren uns eine Gitarre an. Klingt komisch, ist aber so. Martin Hengstemann aus der Nähe von Jena baut nämlich Gitarren aus, Achtung, Beton und Bier. Martin, wie kommt man auf so eine Idee?
2: Also ich bin promovierter Ingenieur und bin dann mit dem Werkstoff in Berührung gekommen. Das ist der sogenannte Carbonbeton. Also das ist kein stahlbewehrter Beton, wie man heutzutage baut, sondern mit Carbonbewehrung. 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
1: Okay, das ist überschaubar. 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Der Beton wird bei dir nicht mit Wasser, sondern eben mit Bier angemischt. Das wirkt sich dann aus dem Klang aus oder wie stelle ich mir das vor?
2: Bier hat letztlich einen minimalen Einfluss. Der Beton wird etwas poröser dadurch, hat aber primär hier den Effekt der Personalisierung, indem jemand sagt, hey, ich hätte gern mein Lieblingsbier in der Gitarre drin.
1: Okay, und wer kauft es, diese Betonklampfe?
2: Käufer habe ich aus der ganzen Welt. Es sind primär Profimusiker und Studiomusiker, die von dem Sound, von dem gleichmäßigen Klang sehr begeistert ist, als halt für Profimusiker, die eben wollen, dass die Töne in allen Lagen und in allen Tonhöhen sehr gleichmäßig klingen. 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
1: Und die sieht auch noch richtig cool aus. Also, wer es mal probieren möchte, einfach vorbeischauen bei Martin Hengstemann. Der baut in der Nähe von Jena Gitarren aus Bier und Beton.
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1: Ich bin Joshua Heise. Die Deutsche Bahn lockt für die Sommerferien mit einem Sonderangebot. Ab Mitte Juni können demnach Familientickets zu einem Festpreis von knapp 100 Euro gebucht werden. Als Gründe nennt der Konzern steigende Benzin- und Flugkosten. Thomas Bremser berichtet.
2: Die Familientickets gelten für maximal 5 Personen. Es kann also ein Erwachsener mit 4 Kindern verreisen oder 2 Erwachsene mit 3 Kindern. Ein Kind muss aber mindestens dabei sein. Verwandt sein müssen die Personen aber nicht. Die Tickets sind an die gebuchten Züge gebunden und gelten für Hin- und Rückfahrt, egal wie lang die Strecke innerhalb Deutschlands ist. Die Sitzplätze sind inklusive.
1: Knapp 2 Wochen nach dem Start kommt der Tankrabatt inzwischen weitgehend bei den Verbrauchern an. Das zeigt ein Vergleich der Monopolkommission mit Frankreich und Großbritannien. Berechnungen des IFO-Instituts zufolge ist der Dieselpreis um 14 Cent gesunken, der Liter Superbenzin vergünstigte sich um 15 Cent. Zum 1. Mai sind die Spritsteuern um 16,7 Cent gesenkt worden, befristet auf 2 Monate. Die Türkei hat nach 12 Jahren zum ersten Mal wieder einen ihrer Grenzübergänge nach Syrien für den zivilen Reiseverkehr geöffnet. Den Angaben zufolge ist die Ein- und Ausreise über den Checkpoint Akçakale möglich. Der Übergang war 2014 wegen des Bürgerkriegs in Syrien für zivile Zwecke geschlossen worden. Nur humanitäre Hilfe durfte die Grenze überqueren. Vom Bayerischen Landtag ins Kabinett von Rheinland-Pfalz. Die CSU-Abgeordnete Ute Eiling-Hütig wird Bildungsministerin unter dem designierten Ministerpräsidenten Schmieder. Dieser sagte dazu, wir holen damit bewusst Erfahrung aus einem der erfolgreichsten Bildungssysteme Deutschlands nach Rheinland-Pfalz. Eiling-Hütig ist promovierte Historikerin und kommt ursprünglich aus Nordrhein-Westfalen. Die frühere Profifußballerin Kathleen Krüger wird neue Sportvorständin beim Bundesligisten Hamburger SV. Wie der HSV mitgeteilt hat, wird sie damit Nachfolgerin von Stefan Kunz. Die 40-jährige Krüger war jahrelang Teammanagerin beim FC Bayern München und bekleidete zuletzt eine Funktion im Vorstandsbereich des Rekordmeisters.
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3: Mit Tanja Scholl. Katzenstreu aus Kokosfasern mit Lavendelgeruch oder Joggingleinen in Trendfarben. Auf der Interzoo in Nürnberg zeigen rund 2400 internationale Aussteller aktuell die neuesten Produkte für den Heimtierbereich. Ein großer Trend ist die Gesundheit, denn viele Tierhalter wollen die gemeinsame Zeit mit ihren Lieblingen verlängern. So Norbert Holt-Henrich, Präsident des Zentralverbands der Heimtierbranche.
4: Im Bereich funktionaler Tiernahrung boomen Superfoods wie Cranberry, Green Tea oder auch Haltpilze. Ergänzungsmittel sollen die Verdauung, Gelenke und auch die mentale Gesundheit unterstützen. Andere Hersteller setzen auf Haut, Fell, Zahn sowie KI-gestütztes Gesundheitsmonitoring und Fitness-Tracker.
3: Auch Nachhaltigkeit und hochwertiges Zubehör sind Trends der Interzoo. Die Fachmesse geht noch bis einschließlich Freitag.
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5: Sonne und Wolken im Wechsel gibt's auch in unseren Abendstunden. Hin und wieder kann auch das ein oder andere Tröpfchen fallen bei aktuell 8 Grad. Heute Nacht wird's wieder zapfig frisch. Maximum 4 Grad sind da drin und morgen dann dasselbe Spiel wie heute. Sonne und Wolken im Wechsel. Hin und wieder Regen bei maximum 11 Grad.
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1: Zwei neue Filme in unseren fränkischen Kinos bieten entweder Action oder Gänsehaut. Vorhang auf für Mortal Kombat 2 und Whistle. Die Schülerin Chris findet in Whistle eine Art Pfeife. Weil sie damit nichts anfangen kann, zeigt sie den Fund ihren Lehrer.
2: Ich hab's in meinem Spend gefunden.
3: Sieht für mich aus wie ein Musikinstrument.
4: Also das ist definitiv den frühen Maya zuzuordnen. Aber der Rest, ich meine, wer weiß, vielleicht in Olmeken.
2: Können Sie was davon übersetzen?
4: Wer weiß, ich werf mal einen Blick drauf.
1: Eine große Hilfe ist der Lehrer aber auch nicht. Chris macht sich auf die Suche nach der Herkunft der Pfeife und findet bald eine Frau, die sich mit sowas auskennt.
5: Sie hat mir meinen Enkel genommen, meine Tochter. Und sie wird noch mehr Leben nehmen.
2: Uns wurde gesagt, die Inschrift bedeutet, die Toten heraufbeschwören.
5: Nicht ganz. Die Inschrift bedeutet, beschwöre deinen Tod herauf.
1: Und schon geht's los. Ein Schüler nach dem anderen stirbt wegen der Pfeife. Für Grusel- und Horrorfans bietet Whistle in Sachen Handlung wenig Überraschendes, dafür aber ziemlich abgefahrene Arten zum Sterben. 5 Jahre nach dem ersten Kinoauftritt gibt es jetzt Mortal Kombat 2. Wie in der erfolgreichen Videospielreihe tobt auch im Film ein tödlicher Kampf zwischen rivalisierenden Gruppierungen. In die wird der Schauspieler Johnny Cage hineingezogen.
6: Wo zur Hölle bin ich? Johnny Cage, du wurdest für den Kampf auserwählt.
7: Das ist ein Kampfturnier bis zum Tod. Es heißt Mortal Kombat.
6: Ich bin kein Champion. Ich habe keine Transformers-Arme. Ich bin einfach nur sehr hübsch. Ich bin Schauspieler.
1: Das hilft ihm aber auch nichts. Gespielt wird der Held wider Willen von The Boy-Star Carl Urban. Und wie schon im ersten Teil, gibt es auch in Mortal Kombat 2 den aus Nürnberg stammenden Max Huang zu sehen. Stefan Grundler, Redaktion Gong 97.1.

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1: Ich bin Joshua Heise. Die Deutsche Bahn lockt für die Sommerferien mit einem Sonderangebot. Ab Mitte Juni können demnach Familientickets zu einem Festpreis von knapp 100 Euro gebucht werden. Als Gründe nennt der Konzern steigende Benzin- und Flugkosten. Thomas Bremser berichtet.
2: Die Familientickets gelten für maximal 5 Personen. Es kann also ein Erwachsener mit 4 Kindern verreisen oder 2 Erwachsene mit 3 Kindern. Ein Kind muss aber mindestens dabei sein. Verwandt sein müssen die Personen aber nicht. Die Tickets sind an die gebuchten Züge gebunden und gelten für Hin- und Rückfahrt, egal wie lang die Strecke innerhalb Deutschlands ist. Die Sitzplätze sind inklusive.
1: Knapp 2 Wochen nach dem Start kommt der Tankrabatt inzwischen weitgehend bei den Verbrauchern an. Das zeigt ein Vergleich der Monopolkommission mit Frankreich und Großbritannien. Berechnungen des IFO-Instituts zufolge ist der Dieselpreis um 14 Cent gesunken, der Liter Superbenzin vergünstigte sich um 15 Cent. Zum 1. Mai sind die Spritsteuern um 16,7 Cent gesenkt worden, befristet auf 2 Monate. Die Türkei hat nach 12 Jahren zum ersten Mal wieder einen ihrer Grenzübergänge nach Syrien für den zivilen Reiseverkehr geöffnet. Den Angaben zufolge ist die Ein- und Ausreise über den Checkpoint Akçakale möglich. Der Übergang war 2014 wegen des Bürgerkriegs in Syrien für zivile Zwecke geschlossen worden. Nur humanitäre Hilfe durfte die Grenze überqueren. Vom Bayerischen Landtag ins Kabinett von Rheinland-Pfalz. Die CSU-Abgeordnete Ute Eiling-Hütig wird Bildungsministerin unter dem designierten Ministerpräsidenten Schmieder. Dieser sagte dazu, wir holen damit bewusst Erfahrung aus einem der erfolgreichsten Bildungssysteme Deutschlands nach Rheinland-Pfalz. Eiling-Hütig ist promovierte Historikerin und kommt ursprünglich aus Nordrhein-Westfalen. Die frühere Profifußballerin Kathleen Krüger wird neue Sportvorständin beim Bundesligisten Hamburger SV. Wie der HSV mitgeteilt hat, wird sie damit Nachfolgerin von Stefan Kuntz. Die 40-jährige Krüger war jahrelang Teammanagerin beim FC Bayern München und bekleidete zuletzt eine Funktion im Vorstandsbereich des Rekordmeisters.
0: Und jetzt unsere Frankenreporter mit dem Wichtigsten aus der Metropolregion.
3: Mit Tanja Scholl. Jetzt ist es endgültig entschieden. IKEA wird an der Regensburger Straße in Nürnberg kein neues Möbelhaus bauen. Das schwedische Unternehmen hat die heutigen Rahmenbedingungen und Entwicklungsperspektiven noch einmal umfassend geprüft und sich gegen einen Neubau entschieden, heißt es in einer Pressemitteilung. IKEA hatte das Gelände an der Regensburger Straße 2017 gekauft und dort ein großes Einrichtungshaus geplant, zwischenzeitlich die Pläne aber auf Eis gelegt. Das Unternehmen sieht Nürnberg weiter als attraktiven Standort und überlegt, wie es künftig näher an die Menschen in der Stadt kommen kann. Dazu will IKEA auch positive Erfahrungen aus dem Pop-up-Format im ehemaligen Kaufhof in der Innenstadt nutzen.
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1: Ich bin Katrin Steinberger. Die Parteispitzen von Union und SPD sind im Kanzleramt zum Koalitionsausschuss zusammengekommen. Auf der Agenda stehen Entlastungen für die Bürger, der Bundeshaushalt und der Fahrplan für die angedachten Reformen. Im Voraus wurde schon klargestellt, mit Beschlüssen ist heute nicht zu rechnen. Vielmehr sollen die Streitigkeiten der letzten Wochen geklärt werden. Immer höhere Beiträge bei sinkenden Leistungen. Die Zufriedenheit mit dem deutschen Gesundheitssystem bröckelt. Das zeigt eine Umfrage im Auftrag der DAK. Thomas Thunfeld berichtet.
2: Bis 2022 lag die Zufriedenheit rund 10 Jahre lang stabil bei über 80%. Dann ging's bergab. Und knapp 60% erwarten, dass die Gesundheitsversorgung in den kommenden 10 Jahren noch schlechter wird. Reformen im Gesundheitswesen halten 2/3 der Menschen für notwendig. Sie glauben aber nicht daran, dass sie auch kommen.
1: Diese Position würde man sich gerne sparen. Deutschland ist nach dem aktuellen Bundeslagebild eines der Top-Ziele in Sachen Cybercrime. Immer mehr Unternehmen und Behörden werden demnach Opfer von Ransomware-Attacken, bei denen Kriminelle Daten verschlüsseln und Lösegeld fordern. Allein letztes Jahr gab es über 1000 angezeigte Angriffe. Bundesinnenminister Dobrindt will mit einem Gesetz zur aktiven Cyberabwehr gegensteuern. Der Holocaust-Überlebende Albrecht Weinberg ist im Alter von 101 Jahren gestorben. Er hatte 3 Konzentrationslager und mehrere Todesmärsche überlebt. Seine jüdische Familie wurde von den Nazis fast vollständig ermordet. Weinberg war 2012 aus den USA in seine Heimat Ostfriesland zurückgekehrt und hat seitdem in Schulen vor dem Vergessen gewarnt. Nachdem die Union mit AfD-Stimmen einen Migrationsantrag durchgebracht hatte, gab er aus Protest sein Bundesverdienstkreuz zurück. Wer das Oktoberfest etwas entspannter und familienfreundlicher erleben will, kann auf die Eudewiesen gehen. Doch seit Jahren kommen immer weniger Gäste. Der Münchner Stadtrat hat deshalb ein neues Konzept beschlossen, um dem entgegenzuwirken. Geplant sind unter anderem QR-Codes für einen schnelleren Einlass oder Mengenrabattkarten. Heißt, wer 10-mal kommt, kann 12-mal rein. Außerdem soll das Musikprogramm vielfältiger werden.
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3: Mit Tanja Scholl. In Nürnberg starten Stadionbad und Naturgartenbad später in die Saison als geplant. Schuld daran sind die niedrigen Temperaturen von unter 20 Grad. Eigentlich sollte am kommenden Donnerstag der Startschuss sein. Jetzt wird er voraussichtlich um eine Woche verschoben. Wer sich nicht am kühlen Wetter stört, kann schon jetzt das Westbad nutzen. Es ist schon am 1. Mai in die Saison gestartet. Außerdem haben die Hallenbäder geöffnet. Das Langwasserbad, das Südstadtbad und das Katzwangbad inklusive Sauna. Die Öffnungszeiten der Nürnberger Bäder und alle aktuellen Infos gibt's auch auf unserer Website.
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4: Durch die Nacht wird's heute wieder zapfig frisch. Wir fallen auf 4 Grad zurück. Ich empfehle warme Gedanken machen. Morgen dann dasselbe Spiel wie heute, auch da viele Wolken dabei, immer wieder Regen. Der ein oder andere Sonnenstrahl ist aber auch zur Stelle und kämpft sich durch das ganze Morgen bei 11 Grad max.
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1: Motley Crue spalten mal wieder die Fangemeinde. 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Die ist nicht nur Jurymitglied bei American Idol, sondern auch ehemalige Gewinnerin der Show. Hat auch schon ganz häufig Songs von Motley Crue selbst gecovert und jetzt haben sie auch gemeinsam auf der Bühne gestanden. Klang dann so.

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1: Ich bin Katrin Steinberger. Die Parteispitzen von Union und SPD sind im Kanzleramt zum Koalitionsausschuss zusammengekommen. Auf der Agenda stehen Entlastungen für die Bürger, der Bundeshaushalt und der Fahrplan für die angedachten Reformen. Im Voraus wurde schon klargestellt, mit Beschlüssen ist heute nicht zu rechnen. Vielmehr sollen die Streitigkeiten der letzten Wochen geklärt werden. Immer höhere Beiträge bei sinkenden Leistungen. Die Zufriedenheit mit dem deutschen Gesundheitssystem bröckelt. Das zeigt eine Umfrage im Auftrag der DAK. Thomas Thunfeld berichtet.
2: Bis 2022 lag die Zufriedenheit rund 10 Jahre lang stabil bei über 80%. Dann ging's bergab. Und knapp 60% erwarten, dass die Gesundheitsversorgung in den kommenden 10 Jahren noch schlechter wird. Reformen im Gesundheitswesen halten 2/3 der Menschen für notwendig. Sie glauben aber nicht daran, dass sie auch kommen.
1: Diese Position würde man sich gerne sparen. Deutschland ist nach dem aktuellen Bundeslagebild eines der Top-Ziele in Sachen Cybercrime. Immer mehr Unternehmen und Behörden werden demnach Opfer von Ransomware-Attacken, bei denen Kriminelle Daten verschlüsseln und Lösegeld fordern. Allein letztes Jahr gab es über 1000 angezeigte Angriffe. Bundesinnenminister Dobrindt will mit einem Gesetz zur aktiven Cyberabwehr gegensteuern. Der Holocaust-Überlebende Albrecht Weinberg ist im Alter von 101 Jahren gestorben. Er hatte 3 Konzentrationslager und mehrere Todesmärsche überlebt. Seine jüdische Familie wurde von den Nazis fast vollständig ermordet. Weinberg war 2012 aus den USA in seine Heimat Ostfriesland zurückgekehrt und hat seitdem in Schulen vor dem Vergessen gewarnt. Nachdem die Union mit AfD-Stimmen einen Migrationsantrag durchgebracht hatte, gab er aus Protest sein Bundesverdienstkreuz zurück. Wer das Oktoberfest etwas entspannter und familienfreundlicher erleben will, kann auf die Eudewiesen gehen. Doch seit Jahren kommen immer weniger Gäste. Der Münchner Stadtrat hat deshalb ein neues Konzept beschlossen, um dem entgegenzuwirken. Geplant sind unter anderem QR-Codes für einen schnelleren Einlass oder Mengenrabattkarten. Heißt, wer 10-mal kommt, kann 12-mal rein. Außerdem soll das Musikprogramm vielfältiger werden.
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3: Mit Tanja Scholl. In Nürnberg starten Stadionbad und Naturgartenbad später in die Saison als geplant. Schuld daran sind die niedrigen Temperaturen von unter 20 Grad. Eigentlich sollte am kommenden Donnerstag der Startschuss sein. Jetzt wird er voraussichtlich um eine Woche verschoben. Wer sich nicht am kühlen Wetter stört, kann schon jetzt das Westbad nutzen. Es ist schon am 1. Mai in die Saison gestartet. Außerdem haben die Hallenbäder geöffnet, das Langwasserbad, das Südstadtbad und das Katzwangbad inklusive Sauna. Die Öffnungszeiten der Nürnberger Bäder und alle aktuellen Infos gibt's auch auf unserer Website.
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3: Ich bin Katrin Steinberger. Die Deutsche Bahn bringt in den Sommerferien ein neues Familienticket raus. Für rund 100 Euro können bis zu 5 Personen gemeinsam mit dem Zug durchs Land fahren, Hin- und Rückfahrt inklusive. Die Sitzplätze sind auch im Preis inklusive. Das Ticket gibt es ab Mitte Juni und gilt dann für Reisen bis Mitte September. Die Bahn reagiert damit auf die teuren Sprit- und Flugpreise. Der Bayerische Elternverband setzt sich dafür ein, dass der Freitag nach Christi Himmelfahrt schulfrei wird. Damit könnten Familien ein langes Wochenende haben. Dafür gibt es jetzt eine Online-Petition. Momentan müssen die Kinder in Bayern am Brückentag ganz normal zur Schule. In anderen Bundesländern ist das oft anders. Dort ist der Tag entweder generell frei oder die Schulen nutzen einen beweglichen Ferientag. Es liegen schwierige Themen auf dem Tisch. Entlastungen für die Bürger, der Bundeshaushalt und Reformen. Gerade diskutieren Union und SPD im Kanzleramt. Suita Sovali, die Stimmung beim Koalitionsausschuss dürfte angespannt sein.
4: Kanzler Merz wurde für seine Reformpläne bei Rente und Arbeitszeit beim Kongress des Deutschen Gewerkschaftsbundes heftig ausgebuht. SPD-Chefin Baas hat sich dort klar gegen Sozialabbau gestellt. Genau diese Spannungen dürften jetzt auch beim Koalitionsausschuss spürbar werden. Dazu kommt noch der Streit um die geplante Entlastungsprämie von bis zu 1.000 Euro. Nach dem Nein des Bundesrats steht die Maßnahme wohl vor dem Aus.
3: Mercedes verkauft alle Autohäuser in Berlin und Brandenburg an die britische Firma Global Auto Holdings. Insgesamt geht es um 7 Standorte mit mehr als 1.100 Beschäftigten. Der Deal muss aber noch von den Behörden genehmigt werden und soll Ende des Jahres abgeschlossen sein. Dass Mercedes seine Autohäuser verkaufen will, ist schon seit 2 Jahren bekannt. Die britische Käuferfirma betreibt Mercedes-Häuser in Großbritannien und den USA. Schock in der NBA. Die nordamerikanische Basketball-Profiliga trauert um Brandon Clark. Der Spieler von den Memphis Grizzlies ist im Alter von nur 29 Jahren gestorben. Das teilten das Franchise und Clarks Agentur mit. Die Todesursache ist noch unbekannt. Brandon Clark spielte seit 2019 für die Memphis Grizzlies.
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5: Mit Tanja Scholl. Jetzt ist es endgültig entschieden. IKEA wird an der Regensburger Straße in Nürnberg kein neues Möbelhaus bauen. Das schwedische Unternehmen hat die heutigen Rahmenbedingungen und Entwicklungsperspektiven noch einmal umfassend geprüft und sich gegen einen Neubau entschieden, heißt es in einer Pressemitteilung. IKEA hatte das Gelände an der Regensburger Straße 2017 gekauft und dort ein großes Einrichtungshaus geplant, zwischenzeitlich die Pläne aber auf Eis gelegt. Das Unternehmen sieht Nürnberg weiter als attraktiven Standort und überlegt, wie es künftig näher an die Menschen in der Stadt kommen kann. Dazu will IKEA auch positive Erfahrungen aus dem Pop-up-Format im ehemaligen Kaufhof in der Innenstadt nutzen.
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1: Ich bin Katrin Steinberger. Die Deutsche Bahn bringt in den Sommerferien ein neues Familienticket raus. Für rund 100 Euro können bis zu 5 Personen gemeinsam mit dem Zug durchs Land fahren, Hin- und Rückfahrt inklusive. Die Sitzplätze sind auch im Preis inklusive. Das Ticket gibt es ab Mitte Juni und gilt dann für Reisen bis Mitte September. Die Bahn reagiert damit auf die teuren Sprit- und Flugpreise. Der Bayerische Elternverband setzt sich dafür ein, dass der Freitag nach Christi Himmelfahrt schulfrei wird. Damit könnten Familien ein langes Wochenende haben. Dafür gibt es jetzt eine Online-Petition. Momentan müssen die Kinder in Bayern am Brückentag ganz normal zur Schule. In anderen Bundesländern ist das oft anders. Dort ist der Tag entweder generell frei oder die Schulen nutzen einen beweglichen Ferientag. Es liegen schwierige Themen auf dem Tisch. Entlastungen für die Bürger, der Bundeshaushalt und Reformen. Gerade diskutieren Union und SPD im Kanzleramt. Suita Suvali, die Stimmung beim Koalitionsausschuss dürfte angespannt sein.
2: Kanzler Merz wurde für seine Reformpläne bei Rente und Arbeitszeit beim Kongress des Deutschen Gewerkschaftsbundes heftig ausgebuht. SPD-Chefin Baas hat sich dort klar gegen Sozialabbau gestellt. Genau diese Spannungen dürften jetzt auch beim Koalitionsausschuss spürbar werden. Dazu kommt noch der Streit um die geplante Entlastungsprämie von bis zu 1.000 Euro. Nach dem Nein des Bundesrats steht die Maßnahme wohl vor dem Aus.
1: Mercedes verkauft alle Autohäuser in Berlin und Brandenburg an die britische Firma Global Auto Holdings. Insgesamt geht es um 7 Standorte mit mehr als 1.100 Beschäftigten. Der Deal muss aber noch von den Behörden genehmigt werden und soll Ende des Jahres abgeschlossen sein. Dass Mercedes seine Autohäuser verkaufen will, ist schon seit 2 Jahren bekannt. Die britische Käuferfirma betreibt Mercedes-Häuser in Großbritannien und den

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1: In einem dänischen Krankenhaus spielt Nachbeben. Wie bei uns auch, herrscht dort Personalmangel. Mit der Folge,
2: dass wir heute Morgen keinen Hintergrunddienst in der Notaufnahme haben. Wer übernimmt das Telefon für ein paar Stunden? Okay.
3: Ist das nicht etwas viel? Stroke Unit und Notaufnahme?
2: Das geht schon.
1: Sagt Alex. Die junge Ärztin liebt ihren Beruf und natürlich ist ausgerechnet heute richtig viel los. Eine Mutter kommt gerade mit ihrem Sohn, der heftige Kopfschmerzen hat.
4: Es ist schon viel besser
2: als
4: gestern.
2: Lass dich doch erst mal von der Ärztin untersuchen, ja?
4: Ja.
2: Wie fühlst du dich?
4: Sehr gut.
2: Hast du irgendwas doppelt gesehen?
4: Nein.
2: Nein, gut. Jetzt sieh mich bitte einmal an. Bitte sieh mal ganz genau auf meine Nase.
4: Ja, schöne Nase.
1: Alex kann nichts finden und schickt Mutter und Sohn wieder nach Hause. Kurze Zeit später sind die beiden wieder da.
2: Wir müssen ihn scannen. Schnell. Wo bringen Sie ihn hin? Wir lassen ihn scannen, um herauszufinden, was mit ihm los ist.
5: Was fehlt ihm denn
2: nur? Er ist in den besten Händen.
5: Sie können jetzt nicht einfach gehen.
2: Ich bin wieder da, sobald ich was weiß.
1: Es zeigt sich, dass der junge Mann in Lebensgefahr schwebt. Alex ärgert sich darüber, dass sie ihm nicht helfen konnte.
2: Oliver hatte eine sehr schwere Hirnblutung. Er wird gerade auf die Intensivstation gebracht.
5: Warum keine Operation? Ist es nicht nötig?
2: Er liegt jetzt im Koma.
5: Ich hätte wissen müssen, dass etwas nicht stimmt.
2: Er wirkte frisch und war gut drauf.
5: Er ist mein Junge. So etwas spürt man. Kennen Sie das nicht?
2: Sie konnten es nicht wissen. Ich habe ja auch nichts gefunden.
1: Und das ist das Problem. Kollegen distanzieren sich von Alex und Olivers Eltern machen ihr Vorwürfe. Der toll gespielte Nachbeben ist ein beklemmender Film über die Not der Ärzte. Stefan Grundler, Redaktion Gong 97.1.

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1: Ich bin Katrin Steinberger. Wer bei einer Vergewaltigung oder einem Raub K.O.-Tropfen benutzt, soll in Zukunft zu mindestens 5 Jahren Gefängnis verurteilt werden. Das will Bundesjustizministerin Hubich mit einem neuen Gesetz erreichen. K.O.-Tropfen seien besonders hinterhältig und gefährlich, sagte sie der Rheinischen Post. Mit dem neuen Gesetz sollen K.O.-Tropfen genauso streng behandelt werden wie Waffen. Der Tankrabatt kommt mittlerweile bei den meisten Autofahrern an. Laut Monopolkommission ist die Steuersenkung an der Zapfsäule deutlich spürbar. Das IFO-Institut hat ausgerechnet, dass Diesel um 14 Cent und Superbenzin um 15 Cent günstiger sind. Allerdings seien die Preise vor der Steuersenkung künstlich angehoben worden, kritisiert die Monopolkommission. Cyberangriffe werden in Deutschland immer mehr zum Problem. Laut einem neuen Bundeslagebild nehmen vor allem Erpressungsangriffe auf Unternehmen und Behörden zu. 1000 Anzeigen waren es letztes Jahr bundesweit. Suita Sowali berichtet.
2: Besonders häufig geht es um sogenannte Ransomware-Angriffe. Dabei verschlüsseln kriminelle Daten und verlangen Geld für die Freigabe. Innenminister Dobrindt sagt, künstliche Intelligenz mache solche Attacken einfacher und gefährlicher. Deshalb plant die Bundesregierung ein neues Gesetz, damit Behörden künftig auch die Infrastruktur der Täter gezielt stören können.
1: Deutschland ist bei ausländischen Studierenden sehr beliebt und landet laut UNESCO-Studie auf Platz 4 weltweit nach den USA, Großbritannien und Australien. Besonders junge Leute aus Europa entscheiden sich für ein Studium hier. Sie schätzen vor allem die gute Technik, viele Angebote auf Englisch und die vergleichsweise niedrigen Kosten. Deutschlands bester Tennisprofi Alexander Zverev ist beim Masters-Turnier in Rom im Achtelfinale ausgeschieden. Der 29-Jährige unterlag dem Italiener Luciano Darderi in 3 Sätzen. Dabei vergab Zverev gleich 4 Matchbälle im 2. Satz und brach dann im 3. Abschnitt völlig ein. Der Italiener gewann den finalen Satz mit 6:0.
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3: Mit Tanja Scholl. In Nürnberg starten Stadionbad und Naturgartenbad später in die Saison als geplant. Schuld daran sind die niedrigen Temperaturen von unter 20 Grad. Eigentlich sollte am kommenden Donnerstag der Startschuss sein. Jetzt wird er voraussichtlich um eine Woche verschoben. Wer sich nicht am kühlen Wetter stört, kann schon jetzt das Westbad nutzen. Es ist schon am 1. Mai in die Saison gestartet. Außerdem haben die Hallenbäder geöffnet. Das Langwasserbad, das Südstadtbad und das Katzwangbad inklusive Sauna. Die Öffnungszeiten der Nürnberger Bäder und alle aktuellen Infos gibt's auch auf unserer Website.
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14: Ich bin Katrin Steinberger. Wer bei einer Vergewaltigung oder einem Raub K.O.-Tropfen benutzt, soll in Zukunft zu mindestens 5 Jahren Gefängnis verurteilt werden. Das will Bundesjustizministerin Hubig mit einem neuen Gesetz erreichen. K.O.-Tropfen seien besonders hinterhältig und gefährlich, sagte sie der Rheinischen Post. Mit dem neuen Gesetz sollen K.O.-Tropfen genauso streng behandelt werden wie Waffen. Der Tankrabatt kommt mittlerweile bei den meisten Autofahrern an. Laut Monopolkommission ist die Steuersenkung an der Zapfsäule deutlich spürbar. Das IFO-Institut hat ausgerechnet, dass Diesel um 14 Cent und Superbenzin um 15 Cent günstiger sind. Allerdings seien die Preise vor der Steuersenkung künstlich angehoben worden, kritisiert die Monopolkommission. Cyberangriffe werden in Deutschland immer mehr zum Problem. Laut einem neuen Bundeslagebild nehmen vor allem Erpressungsangriffe auf Unternehmen und Behörden zu. 1000 Anzeigen waren es letztes Jahr bundesweit. Suita Sowali berichtet.
15: Besonders häufig geht es um sogenannte Ransomware-Angriffe. Dabei verschlüsseln kriminelle Daten und verlangen Geld für die Freigabe. Innenminister Dobrindt sagt, künstliche Intelligenz mache solche Attacken einfacher und gefährlicher. Deshalb plant die Bundesregierung ein neues Gesetz, damit Behörden künftig auch die Infrastruktur der Täter gezielt stören können.
14: Deutschland ist bei ausländischen Studierenden sehr beliebt und landet laut UNESCO-Studie auf Platz 4 weltweit nach den USA, Großbritannien und Australien. Besonders junge Leute aus Europa entscheiden sich für ein Studium hier. Sie schätzen vor allem die gute Technik, viele Angebote auf Englisch und die vergleichsweise niedrigen Kosten. Deutschlands bester Tennisprofi Alexander Zverev ist beim Masters-Turnier in Rom im Achtelfinale ausgeschieden. Der 29-Jährige unterlag dem Italiener Luciano Darderi in 3 Sätzen. Dabei vergab Zverev

an der Regensburger Straße in Nürnberg kein neues Möbelhaus bauen. Das schwedische Unternehmen hat die heutigen Rahmenbedingungen und Entwicklungsperspektiven noch einmal umfassend geprüft und sich gegen einen Neubau entschieden, heißt es in einer Pressemitteilung. IKEA hatte das Gelände an der Regensburger Straße 2017 gekauft und dort ein großes Einrichtungshaus geplant, zwischenzeitlich die Pläne aber auf Eis gelegt. Das Unternehmen sieht Nürnberg weiter als attraktiven Standort und überlegt, wie es künftig näher an die Menschen in der Stadt kommen kann. Dazu will IKEA auch positive Erfahrungen aus dem Pop-up-Format im ehemaligen Kaufhof in der Innenstadt nutzen. 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
1: Heute Morgen, kurz nach sieben, da haben wir wieder den Supervater gesucht. Zusammen mit Zirndorfer geht's da um einen 150-Euro-Gutschein für den Zirndorfer Bräuschank und zwei Kästen Zirndorfer Bier gibt's noch obendrauf. Und Danielas Papa ist offensichtlich eine absolute Eins.
2: Mein Papa ist einfach der beste Papa der Welt, weil er uns gerade bei unserem Haus sehr viel hilft. Wir sanieren ein altes Haus. Und ja, weil ich so ihn auch ein bisschen als Vorbild sehe. Ich höre sehr gerne Rockmusik. Wir teilen unheimlich viele Hobbys. Ich wünsche dir von Herzen bald zu deinem 70. Geburtstag schon mal vorab alles Gute und bin unendlich dankbar, dich als Papa zu haben.
3: Vielen Dank.
1: Und da ist es einer baff am anderen Ende der Leitung. Und wahrscheinlich noch überraschter, wenn er hört, dass dann noch jemand mit in der Leitung ist. Claudio Grossner vom Gong 97.1 Morgen Rock. Hallöchen.
3: Servus Claudio. So. Wahnsinn.
1: Bernd, deine Tochter hat ja gerade ein Hohelied gesungen auf dich. Mensch, ihr unternehmt offensichtlich auch öfter was miteinander, habe ich so ein bisschen rausgelesen.
3: Ja, wir gehen jetzt wieder surfen und Fahrrad fahren und so.
1: Wisst ihr, was da noch fehlt?
3: Nee.
1: So ein schöner Biergartenbesuch, mal gemeinsam essen gehen. Ich hätte da was für euch. Ja. 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
3: 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Super. Wahnsinn.
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0: Sitzplätze sind im Preis ebenfalls enthalten. Das Ticket gibt es ab Mitte Juni und gilt für Reisen bis Mitte September. Lange Nacht für Union und SPD. Der Koalitionsausschuss hat beraten, 6 Stunden lang bis kurz nach Mitternacht. Es ging um neue Reformen und Entlastungen wegen der hohen Energiepreise. Konkrete Ergebnisse gibt es noch nicht. Vizekanzler Klingbeil hatte schon vorher gesagt, dass es keine großen Entscheidungen geben werde. Beraten werden sollte, wie es mit Projekten wie der Steuerreform weitergeht. Da hatte es zuletzt immer wieder zwischen den Koalitionspartnern geknirscht. Mercedes verkauft alle Autohäuser in Berlin und Brandenburg an die britische Firma Global Auto Holdings. Insgesamt geht es um 7 Standorte mit mehr als 1.100 Beschäftigten. Der Deal muss noch von den Behörden genehmigt werden und soll Ende des Jahres abgeschlossen sein. Dass Mercedes seine Autohäuser verkaufen will, ist schon seit 2024 bekannt. Die Türkei hat nach 12 Jahren zum ersten Mal wieder einen ihrer Grenzübergänge nach Syrien für den zivilen Reiseverkehr geöffnet. Den Angaben zufolge ist die Ein- und Ausreise über einen Checkpoint möglich. Der Übergang war 2014 wegen des Bürgerkriegs in Syrien für zivile Zwecke geschlossen worden. Nur humanitäre Hilfe durfte die Grenze überqueren. Die frühere Profifußballerin Kathleen Krüger wird Sportvorständin beim Hamburger SV. Wie der Bundesligist mitgeteilt hat, wird sie damit Nachfolgerin des Ende Dezember entlassenen Stefan Kunz. Krüger wechselt vom FC Bayern nach Hamburg. Moritz Einzel berichtet aus München.
1: Du bist die beste Frau. Das grölten die Bayern-Spieler einst im Jahr 2013 vom Münchner Rathausbalkon. Kathleen Krüger war damals Teammanagerin beim FC Bayern. Zuletzt war sie als Funktionärin für Sportstrategie und strukturelle Weiterentwicklung beim Rekordmeister zuständig. Jetzt also ist Krüger für den HSV die beste Frau für die sportliche Gesamtverantwortung. Die 40-Jährige schreibt damit Bundesliga-Geschichte als erste Frau fest in dieser Funktion.
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3: Mit Tanja Scholl. Katzenstreu aus Kokosfasern mit Lavendelgeruch oder Joggingleinen in Trendfarben. Auf der Interzoo in Nürnberg zeigen rund 2400 internationale Aussteller aktuell die neuesten Produkte für den Heimtierbereich. Ein großer Trend ist die Gesundheit, denn viele Tierhalter wollen die gemeinsame Zeit mit ihren Lieblingen verlängern. So Norbert Holt-Henrich, Präsident des Zentralverbands der Heimtierbranche.
4: Im Bereich funktionaler Tiernahrung boomen Superfood wie Cranberry, Grüntee oder auch Heilpilze. Ergänzungsmittel sollen die Verdauung, Gelenke und auch die mentale Gesundheit unterstützen. Andere Hersteller setzen auf Haut, Fell, Zahn sowie KI-gestütztes Gesundheitsmonitoring und Fitness-Tracker.
3: Auch Nachhaltigkeit und hochwertiges Zubehör sind Trends der Interzoo. Die Fachmesse geht noch bis einschließlich Freitag.
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20: Ich bin Katrin Steinberger. Die Deutsche Bahn bringt in den Sommerferien ein neues Familienticket raus. Für rund 100 Euro können bis zu 5 Personen gemeinsam mit dem Zug durchs Land fahren, Hin- und Rückfahrt inklusive. Die Sitzplätze sind im Preis ebenfalls enthalten. Das Ticket gibt es ab Mitte Juni und gilt für Reisen bis Mitte September. Lange Nacht für Union und SPD. Der Koalitionsausschuss hat beraten, 6 Stunden lang bis kurz nach Mitternacht. Es ging um neue Reformen und Entlastungen wegen der hohen Energiepreise. Konkrete Ergebnisse gibt es noch nicht. Vizekanzler Klingbeil hatte schon vorher gesagt, dass es keine großen Entscheidungen geben werde. Beraten werden sollte, wie es mit Projekten wie der Steuerreform weitergeht. Da hatte es zuletzt immer wieder zwischen den Koalitionspartnern geknirscht. Mercedes verkauft alle Autohäuser in Berlin und Brandenburg an die britische Firma Global Auto Holdings. Insgesamt geht es um 7 Standorte mit mehr als 1.100 Beschäftigten. Der Deal muss noch von den Behörden genehmigt werden und soll Ende des Jahres abgeschlossen sein. Dass Mercedes seine Autohäuser verkaufen will, ist schon seit 2024 bekannt. Die Türkei hat nach 12 Jahren zum ersten Mal wieder einen ihrer Grenzübergänge nach Syrien für den zivilen Reiseverkehr geöffnet. Den Angaben zufolge ist die Ein- und Ausreise über einen Checkpoint möglich. Der Übergang war 2014 wegen des Bürgerkriegs in Syrien für zivile Zwecke geschlossen worden. Nur humanitäre Hilfe durfte die Grenze überqueren. Die frühere Profifußballerin Kathleen Krüger wird Sportvorständin beim Hamburger SV. Wie der Bundesligist mitgeteilt hat, wird sie damit Nachfolgerin des Ende Dezember entlassenen Stefan Kunz. Krüger wechselt vom FC Bayern nach Hamburg. Moritz Einzel berichtet aus München.
21: Kathleen Krüger, das ist die beste Frau.
6: Du bist die beste Frau. Das grölten die Bayern-Spieler einst im Jahr 2013 vom Münchner Rathausbalkon. Kathleen Krüger war damals Teammanagerin beim FC Bayern. Zuletzt war sie als Funktionärin für Sportstrategie und strukturelle Weiterentwicklung beim Rekordmeister zuständig. Jetzt also ist Krüger für den HSV die beste Frau für die sportliche Gesamtverantwortung. Die 40-Jährige schreibt damit Bundesliga-Geschichte als erste Frau fest in dieser Funktion.
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8: Mit Tanja Scholl. In Nürnberg starten Stadionbad und Naturgartenbad später in die Saison als geplant. Schuld daran sind die niedrigen Temperaturen von unter 20 Grad. Eigentlich sollte am kommenden Donnerstag der Startschuss sein. Jetzt wird er voraussichtlich um eine Woche verschoben. Wer sich nicht am kühlen Wetter stört, kann schon jetzt das Westbad nutzen. Es ist schon am 1. Mai in die Saison gestartet. Außerdem haben die Hallenbäder geöffnet. Das Langwasserbad, das Südstadtbad und das Katzwangbad inklusive Sauna. Die Öffnungszeiten der Nürnberger Bäder und alle aktuellen Infos gibt's auch auf unserer Website.
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3: Ich bin Katrin Steinberger. Der Einsatz von K.O.-Tropfen soll härter bestraft werden. Mit dem Gesetzentwurf von Bundesjustizministerin Hubig befasst sich heute das Bundeskabinett. Wer sie bei einem Überfall oder einer sexuellen Tat einsetzt, soll künftig mindestens 5 Jahre ins Gefängnis kommen. Bisher lag die Mindeststrafe bei 3 Jahren. Gegenüber der Rheinischen Post bezeichnet Hubig K.O.-Tropfen als hinterhältig und gefährlich. Es kam, wie es zu erwarten war. Der Koalitionsausschuss ist zu Ende.